0: Der München-Morddarsteller ist im Alter von 67 Jahren nach kurzer schwerer Krankheit gestorben. Das teilte das ZDF mit. Held war auch in zahlreichen anderen Serien und Filmen zu sehen, darunter Der Untergang und Schindlers Liste.
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1: Sie waren die Shooting Stars des Jahres 2012 und fast möchte man von Sensation sprechen, wenn ihr Name fällt. Mumford & Sons aus England. Fulminante Erfolge feiert das Quartett vor allem in den USA. Ihr bislang zweites Studioalbum erschien 2012. Titel der Scheibe Babel. Dafür gab's den Grammy in der Kategorie Album des Jahres.
2: And the Grammy goes to Babel, Mumford & Sons.
1: Im Interview nach der Zeremonie gaben sich die vier etwas einsilbig.
3: Yeah, man, we're pretty surprised.
2: Really? It was,
3: yeah.
4: It's not our world, really. I mean, it's very bizarre.
1: Die Welt der Grammys, das ist normalerweise nicht unsere Welt, sagen sie und stapeln tief, vom Erfolg noch ganz benommen. 2007 hatte Marcus Mumford seine Band gegründet, mit hohem Anspruch und gepflegtem Image. Ihre Erfolge erinnern an die der Beatles. Mit 6 Titeln war die Gruppe 2012 gleichzeitig in den Singlecharts vertreten. Und ihre Satzgesänge erinnern an die der hohe Priester des Folkrock, Crosby, Stills and Nash.

Der folgende Song, eine Auskopplung aus Babel, erreichte die ersten Plätze der Alternative Charts in den USA und Kanada. I Will Wait, Musik von Mumford & Sons.

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1: Der wohl bekannteste Song von Dire Straits stammt aus dem Debütalbum Dire Straits von 1978. Sultans of Swing erzählt von ungestümer Spiellust und ist eine Hommage an alternde Musiker einer fiktiven Jazzkapelle, die aus Liebe zur Musik weitermacht. Die Botschaft, die hinter dieser von Mark Knopfler geschriebenen Nummer hier in einer seltenen Demo-Fassung steht,

Fans und Kritiker lobten einhellig das filigrane Fingerspiel von Knopfler auf der Leadgitarre, ein stilistisches Markenzeichen von Dire Straits. In Großbritannien erreichte die Single Platz 7 in den Charts, in den USA Platz 11 und in Deutschland Platz 20. Apropos, Schlagerproduzent Michael Holm lieferte eine von ihm selbst interpretierte Version, die so gar nichts mit dem Original zu tun hat.

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2: Ich bin Anna Löwer. Die Bundesregierung will mehr Tempo bei der E-Mobilität machen. Deswegen ist jetzt die neue E-Auto-Prämie an den Start gegangen. Je nach Einkommen und Fahrzeug gibt es bis zu 6.000 Euro Zuschuss. Die Prämie gilt auch rückwirkend für Autos, die dieses Jahr neu zugelassen wurden. Die EU hat den Weg für die Umsetzung ihres Zolldeals mit den USA freigemacht. Unterhändler von Europaparlament und Mitgliedstaaten haben sich in der Nacht auf den Abbau von Zöllen auf US-Industriewaren geeinigt. Damit setzt die EU eine Vereinbarung mit US-Präsident Trump um. Die USA verkleinern ihre Militärpräsenz in Europa noch weiter. Nach Angaben des Pentagons sollen künftig nur noch 3 statt bisher 4 Kampfbrigaden dauerhaft stationiert in Europa sein. Bereits Anfang Mai hatte Washington den Abzug von 5.000 Soldatinnen und Soldaten aus Deutschland angekündigt. Den deutschen Wäldern geht's weiter schlecht. Nur jeder 5. Baum ist gesund, zeigt der aktuelle Waldzustandsbericht. Vom Schock der Dürrejahre 2018 bis 2020 haben sich die Wälder bis heute nicht erholt. Immerhin schlimmer ist es im vergangenen Jahr nicht geworden. Kreuzfahrten sind nach wie vor sehr beliebt. Im vergangenen Jahr ging es für gut 1,5 Millionen Menschen von deutschen Häfen aufs Schiff. Das ist ein neuer Rekord, heißt es vom Statistischen Bundesamt.
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1: Während das Album durchaus auch ein paar längere und komplexe Songs hat, die so ein bisschen an die Prog-Rock-Zeiten von Genesis erinnern, klingen einige andere Tracks sehr nach dem Zeitgeist der 80er Jahre und das gilt auch ganz klar für Invisible Touch und das heißt, bisschen weniger Gitarre, dafür mehr Synthesizer und auch Drumcomputer und natürlich ein Phil Collins in Höchstform am Gesang. Eigentlich ist die Band gerade dabei, den zweiten Part des Songs Domino einzuspielen. Da fängt Rutherford auf einmal an, ein neues Riff zu spielen und experimentiert mit einem Hall-Effekt. Collins findet das Ding gut und improvisiert dazu die Gesangslinie She Seems to Have an Invisible Touch. Und daraus wird dann später tatsächlich der Refrain. Also einfach nur aus so einer spontanen Idee.

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1: Innovatives kommt aus der englischen Stadt Staines-upon-Thames, gelegen unweit vom Londoner Flughafen Heathrow, 52.000 Einwohner. Mindestens 4 von ihnen spielen in einer Rockband. Das Quartett nennt sich Heartfi, gegründet 2002. Jeder Song ist spannend. Richard Archer, Ross Phillips, Kai Stevens und Steve Camp klingen manchmal betont funky, dann wieder wie New Wave der frühen 80er oder so, als wollten sie den Britpop der 90er neu erfinden. Viel Elektronik und viel Gitarre, oft kommt der Vocoder zum Einsatz, der die Stimmen verfremdet, oder sie engagieren eine schicke Background-Sängerin.

0: Ihr Debütalbum entstand 2005 in ihrem Privatstudio Cherry Lips, einer umgebauten ehemaligen Taxizentrale. Titel der Scheibe: Stars of CCTV. Es beschreibt vor allem die Tristesse der Londoner Vorstadt und behandelt die, nach Meinung der Band, völlig nutzlose Überwachung englischer Städte durch das Kamerasystem CCTV.
1: This is hard to be.
0: Aus ihrem Debütalbum stammt auch das bekannteste Stück der Band. Hard to Beat erreichte Platz 9 der britischen Singlecharts. Wir vernahmen den Song außerdem auf diversen Rockfestivals. Hardfi erfreuen sich einer wachsenden Fangemeinde auch bei uns. Hier ist Hard to Beat.

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3: Ich bin Anna Löwer. Schönen guten Morgen. Der Weg zur Umsetzung des US-Zolldeals mit der EU ist frei. In der Nacht gab es nach monatelangen Verhandlungen eine Einigung. Die EU-Zölle auf Industriewaren aus den USA, die werden wieder abgeschafft. Damit soll ein neuer Handelsstreit mit den Vereinigten Staaten verhindert werden. Die USA verkleinern ihre Militärpräsenz in Europa noch weiter. Nach Angaben des Pentagons sollen künftig nur noch 3 statt bisher 4 Kampfbrigaden dauerhaft stationiert in Europa sein. Bereits Anfang Mai hatte Washington den Abzug von 5000 Soldatinnen und Soldaten aus Deutschland angekündigt. Privathaushalte können ab sofort die neue staatliche Prämie für E-Autos beantragen. Je nach Einkommen, Haushaltsgröße und Fahrzeugmodell gibt es Zuschüsse zwischen 1.500 und 6.000 Euro. Schon kurz nach dem Start gingen hunderte Anträge ein. Den deutschen Wäldern geht's weiter schlecht. Nur jeder 5. Baum ist gesund, zeigt der aktuelle Waldzustandsbericht. Vom Schock der Dürrejahre 2018 bis 2020 haben sich die Wälder bis heute nicht erholt. Immerhin schlimmer ist es im vergangenen Jahr nicht geworden. Trauer um Schauspieler Alexander Held. Der München-Morddarsteller ist im Alter von 67 Jahren nach kurzer, schwerer Krankheit gestorben. Das teilte das ZDF mit. Held war auch in zahlreichen anderen Serien und Filmen zu sehen, darunter Der Untergang und Schindlers Liste.
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1: Hurricane Bar, das zweite Album von Mando Diao, stieg im Januar 2005 auf Platz 30 der schwedischen Albumcharts ein. In den Wochen darauf stieg die Scheibe weiter und erreichte in Deutschland sogar den dritten Platz der Album-Hitparade. Gängige Riffs, Melodien im Stil der 60er und 70er Jahre sowie die gepflegte Harmonie der Sänger Björn Dixgard und Gustav Norén brachten Kritiker ins Schwärmen. Für die Rocker-Attitüde sorgte ein gesunder Schuss Größenwahn. Gustav Norén meinte, Mando Diao sei um vieles besser als manches von den Who, Small Faces oder Rolling Stones. Björn Dixgard nennt als leuchtende Vorbilder
2: John Lennon und Nelson Mandela.
1: Clean Town ist ein Song von Mando Diao über ihre Heimatstadt Borlänge in der schwedischen Provinz. Es ist nicht direkt ein Hasslied, aber es handelt davon, wie viel dir in deiner Heimatstadt allmählich auf die Nerven geht. Du hast das Gefühl, dein Leben zu verschwenden. Diese ach so saubere Stadt, sie erlaubt dir nicht mal, jemanden zu lieben. In dem öden Einerlei ist kein Platz für starke Gefühle. Du willst fort, weißt aber nicht wohin. Und dann wird dir bewusst, du wirst die Stadt immer in dir tragen. Du bist ein Teil von ihr. Mando Diao aus der LP Hurricane Bar, jetzt mit Clean Town.

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1: Die Metamorphose eines weltberühmten Bandnamens und ihre Anfechtung. Es geht um die Südstaaten-Rocklegende CCR. Aus Creedence Clearwater Revival wurde Creedence Clearwater Revisited. Dem Richterspruch vorausgegangen war ein jahrelanger Rechtsstreit mit viel schmutziger Wäsche. CCR-Gründer John Fogerty verlässt die Band in den 70er Jahren. Seine Kollegen Douglas Clifford und Stuart Cook machen ohne ihn weiter. Ärger zeichnet sich ab. Sie ändern das letzte Wort im Bandnamen und machen dennoch die Rechnung ohne Fogerty. Der zieht vor Gericht und klagt auch gegen den neuen Namen. Denn das berühmte Kürzel CCR, so Fogerty, sei allein seine Erfindung. Mit einstweiliger Verfügung verbietet ein Gericht sowohl den kompletten Namen als auch das Kürzel. Clifford und Cook taufen ihre Band daraufhin vorübergehend um in Cosmos Factory, benannt nach einem Produktionsstudio. Dann die Wende. Am 15. August 1997 entscheiden die Geschworenen, der Bandname Creedence Clearwater Revisited verletzt keine Rechte. Seine Benutzung ist ab sofort erlaubt. Die Klage von Fogerty gescheitert. Seitdem touren Clifford und Cook vor allem durch Deutschland, denn
2: Germany is big time Creedence country.
1: Deutschland ist Creedence-Land. Was die Woodstock-Veteranen bei uns am meisten schätzen.
2: The beer and the food and the women.
1: Das Bier, das Essen und die Frauen. Man beachte die Reihenfolge.
3: Ladies and gentlemen, please welcome Creedence Clearwater Revisited.
1: Aus der LP Woolly and the Poor Boys von 1969, jetzt Cuttenfields. Damals hießen sie noch Creedence Clearwater Revival.

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1: Ich bin Anna Löwer. Schönen guten Morgen. Die EU hat den Weg für die Umsetzung ihres Zolldeals mit den USA freigemacht. Unterhändler von Europaparlament und Mitgliedstaaten haben sich in der Nacht auf den Abbau von Zöllen auf US-Industriewaren geeinigt. Damit setzt die EU eine Vereinbarung mit US-Präsident Trump um. Die USA verkleinern ihre Militärpräsenz in Europa noch weiter. Nach Angaben des Pentagons sollen künftig nur noch 3 statt bisher 4 Kampfbrigaden dauerhaft stationiert in Europa sein. Bereits Anfang Mai hatte Washington den Abzug von 5.000 Soldatinnen und Soldaten aus Deutschland angekündigt. Die Bundesregierung will mehr Tempo bei der E-Mobilität machen. Deswegen ist jetzt die neue E-Auto-Prämie an den Start gegangen. Je nach Einkommen und Fahrzeug gibt es bis zu 6.000 Euro Zuschuss. Die Prämie gilt auch rückwirkend für Autos, die dieses Jahr neu zugelassen wurden. Nur jeder 5. Baum in Deutschland ist gesund. Das zeigt der neue Waldzustandsbericht. Damit geht es den deutschen Wäldern weiter schlecht. Sorgenkind bleibt die Kiefer, den Fichten dagegen geht es etwas besser. Fast 1/3 Deutschlands ist von Wald bedeckt.
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2: Was um 12 Uhr, also mittags, High Noon und natürlich auch Mitternacht, richtig cool ist, kann ja morgens um kurz nach 5 nicht schlecht sein, ne?
3: Eben, deswegen. Ja. Wir läuten mindestens 2-mal am Tag die Hells Bells mit AC/DC und zwischendrin sprenkeln wir sie auch immer wieder rein, weil es ist unsere Haus- und Hofband.
2: Deshalb jetzt hier für euch zum Start in den Tag, Rock the Blues Away. Schönen Mittwoch.

0: Owner of a Lonely Heart, das waren Yes, hier bei Radio Bob am Mittwoch mit Saskia, mit Carsten und Yes, sagen wir auch hierzu.
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0: Miss You, das waren die Rolling Stones hier bei Radio Bob aus ihren frühen Zeiten aus den 60ern und so ungefähr sehen sie auch aus in dem neuen Video, ja, zu ihrem neuen Song. Das haben sich mit KI so ein bisschen verjüngen lassen, aber brauchen sie gar nicht, die sind doch auch so noch topfit.
1: Wollte ich gerade sagen. Ich finde, sie hätten sich einfach so filmen sollen, wie sie sind,
0: ja,
1: weil mit über 80 noch so im Saft zu stehen, das muss festgehalten werden. Also alle, die mit ihnen zusammenarbeiten, sagen ja, dass das der Wahnsinn ist. Vor allem Frontmann Mick Jagger, was der für eine Energie hat. Der hat ja auch so ein richtig straffes Fitnessprogramm. Ne? Der macht ja 5-mal die Woche alle möglichen Sportarten, rennt hier rum, macht das, hier ein neues Projekt und ist deswegen auch nicht nur körperlich, sondern auch im Kopf noch super fit.
0: Ja, und deshalb freuen wir uns ja vielleicht doch nochmal auf eine Tour. Ich möchte dieses Thema noch nicht abschreiben, Saskia. Ich möchte
1: also,
0: es noch nicht abschreiben.
1: Keith Richards hat gesagt, nächstes Jahr wollen sie sich zusammensetzen und drüber quatschen, in welcher Form man nochmal live auftreten könnte. Also ich würde es auch noch nicht abschreiben.
0: Ja, da drücken wir die Daumen. Jetzt freuen wir uns aber natürlich erstmal auf das neue Album, das da kommt. Foreign Tongues. Richtig cool, ja, auch mit vielen Gaststars. Neues von den Rolling Stones. Das klingt auch gut. Und bei uns hier klingen jetzt Tenacious D richtig gut. Hier ist Tribute bei Radio Bob.
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1: Nachdem Slipknot ihr verschollenes Album Look Outside Your Window im April nach 20 Jahren zum Record Store Day immerhin schon mal limitiert auf Vinyl veröffentlicht hatten, haben die Jungs jetzt ein offizielles Veröffentlichungsdatum angekündigt. In den verschiedensten Vinyl-Varianten und auf CD erscheint das Ganze am 12. Juni.
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1: Beziehungsweise im Stream kann man ab dem 9. Juni die Anno, Iron Maiden's Lost Singer, die Doku über den verstorbenen Ex-Iron Maiden-Frontmann Paul D'Anno sehen. Der Film handelt von seinen letzten Jahren, seinen gesundheitlichen Problemen und der Unterstützung der Fans bei seinen Behandlungen. Mit Gastauftritten und Interviews von unter anderem Metallica-Frontmann James Hetfield oder auch Kiss-Bassist Gene Simmons. D'Anno war 2024 im Alter von nur 66 Jahren an Herzversagen gestorben.
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2: So, wer da draußen glaubte noch an die Liebe? Also The Darkness tun das.
1: Ja. Und das ist doch das Wichtigste, weil da kommt dann gute Musik bei raus.
2: Ja.
1: I believe in a thing called love von The Darkness.

0: der Song, der mich zu Metallica gebracht hat. The Unforgiven 2 hier bei Radio Bob am Mittwochmorgen mit Saskia und Carsten. Und da weiß ich noch, als ich damals die Doku Some Kind of Monster von Metallica gesehen habe, habe ich gedacht, krass, dass eine Band sowas veröffentlicht. Weil die ja wirklich Einblicke gegeben haben, das muss man schon mal auch wollen, sich so teilweise nicht unsympathisch, aber in diesen schwierigen Krisensituationen so roh und offen hinzusetzen und das dann zu veröffentlichen. Das fand ich ziemlich cool damals.
1: Das macht eine gute Dokumentation aus. Es gibt da wirklich ganz unterschiedliche, so andere, die fangen halt dann wirklich nur so das, wie soll ich sagen, so das Geschönte ein. Ne? Da wird das Beste dann rausgesucht und alles ist super und so. Aber sind ja auch nur alles Menschen. Und deshalb bin ich sehr gespannt auf die Doku der Toten Hosen, die da jetzt ja am Start ist.
0: Ab heute im Stream in der ARD-Mediathek, gestern lief es ja in Kinos, zumindest in ausgewählten Kinos deutschlandweit, zur Entstehung des letzten Studioalbums. Das letzte Album heißt Der Film und das Studioalbum Trink aus, wir müssen gehen. Und sie haben ja teilweise in einer Jugendherberge als Männer-WG gearbeitet. Ich glaube, das war an sich harmonisch, aber hier und da kriselt es dann zwischendrin auch manchmal.
1: Ja, also da sind wir gespannt, da können wir eine ganze Menge lernen. Und wir wollen von euch heute mal wissen, welche Dokus ihr denn liebt. Ja, welche könnt ihr wirklich empfehlen? Bei welchen sagt ihr, boah, das war wirklich toll. Das waren ganz besondere Einblicke, die ich da bekommen habe. Die gibt's sonst nirgends. Das erzählt ihr uns heute mal über die MyBob-App. Gerne mit einer schnellen Sprachnachricht. We'll be right back.

0: Ja, und da haben wir eigentlich gedacht, das war's mit denen schon, nicht? Das waren Greta Van Fleet mit Highway Tune hier bei Radio Bob. Ja, ich meine, wir haben ewig nichts gehört. Ich finde, da hat man schon mal drüber nachdenken können, boah, es ist da vielleicht wirklich zu Ende. Dann kam dieser Eintrag, Social Media, und dann haben alle gedacht, oh Gott, jetzt ist wirklich Schluss. Aber nein, geht doch erst wieder richtig los.
1: Ja, zum Glück, weil so nach dem Motto, danke für den wilden Ritt und tschüss. Aber findige Fans hatten in diesem Social Media Beitrag ja schon entdeckt, dass da irgendwie Musik zu hören ist, die noch nicht veröffentlicht wurde. Und dann haben sie alle Fans erlöst mit einem Einblick ins Studio und in die Aufnahmen zu einem neuen Song.
0: Ja, und das klingt doch wirklich ganz typisch nach Greta Van Fleet. Und ich meine, als sie aufgetaucht sind, plötzlich am Rockhimmel, da haben alle gesagt, das ist die Zukunft der Rockmusik.
1: Slash zum Beispiel, der Gitarrist von Guns N' Roses hat gesagt, so sieht's aus. So wird Hard Rock in den nächsten Jahren klingen und jetzt gibt's dann halt hoffentlich auch bald ein paar Details zum neuen Song und zum neuen Album.

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1: Ich bin Sören Gröling. Schönen guten Morgen. Der Weg zur Umsetzung des US-Zolldeals mit der EU ist frei. In der Nacht gab es nach monatelangen Verhandlungen eine Einigung. Die EU-Zölle auf Industriewaren aus den USA werden wieder abgeschafft. Damit soll ein neuer Handelsstreit mit den Vereinigten Staaten verhindert werden. Verkehrsminister Schnieder bringt heute seine Reform der Fahrschulausbildung ins Kabinett. Geplant sind weniger Pflichtfahrten, ein verkürzter Theoriefragenkatalog und Online-Unterricht. Ziel ist es, den Führerschein in Deutschland einfacher und günstiger zu machen. Die USA verkleinern ihre Militärpräsenz in Europa noch weiter als geplant. Nach Angaben des Pentagons sollen künftig nur noch 3 statt bisher 4 Kampfbrigaden dauerhaft in Europa stationiert sein. Bereits Anfang Mai hatte Washington den Abzug von weiteren Soldaten aus Deutschland angekündigt. Nach dem Tigerausbruch in Schkeuditz in Sachsen stellt sich der Zooverband gegen ein generelles Haltungsverbot. Es gäbe klare Regeln für die private Wildtierhaltung. Auch Einschränkungen von Tierarten, die privat gehalten werden dürfen, helfen nicht weiter, so der Verband. Er fordert stattdessen bessere Kontrollen. Im Finale der Fußball-Europa League trifft der SC Freiburg heute auf den englischen Club Aston Villa. Es geht um den größten Titel der Clubgeschichte. Gewinnt Freiburg, spielen sie nächstes Jahr Champions League. Anpfiff in Istanbul ist um 21 Uhr.
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2: Und hier haben wir jetzt eine Geschwisterband für euch, in der die Stimmung auch nicht immer am besten ist, ne? Wie es aussieht.
3: Nee, also Nancy und Ann Wilson sind ja das Herz und die Stimme hinter Heart. Und das ist schon bekannt, dass sie immer mal wieder sich verkrachen und dann wieder zusammenfinden und verkrachen. Und das haben sie jetzt auch nochmal bestätigt in einem Interview, dass ihre Beziehung eine ganz besondere und auch eine ganz besonders zerbrechliche ist. Und sie da vorsichtig miteinander umgehen müssen, damit es nicht in die Binsen geht.
2: Da sind sie ja nicht alleine, nicht? Also ich meine, Oasis, nur mal als Beispiel. Also von daher, Hauptsache es klingt gut, was die Herrschaften so zusammen machen. Und das ist bei dieser Nummer definitiv der Fall gewesen. Wir sind Heart für euch mit Barracuda.

0: zwischenzeitlich, ich bin gealtert und gereift zwischenzeitlich und dachte, ich kann ich mir die ja jetzt vielleicht nochmal angucken.
1: Ja, da sagst du das doch im Match wahrscheinlich.
0: Ja, genau.
2: Erstmal abgleichen, Vergleich zu vor 30 Jahren und jetzt.
0: Genau.
1: Wie war es denn damals?
0: Also die hatten eine ganze Reihe von Soundproblemen, aber es war natürlich trotzdem, ich meine, da fing ja der Grunge so an und war halt einfach was Neues, was anderes und ja, hat mich damals schon beeindruckt und deshalb wäre es natürlich auch schön, ne, sie jetzt wieder zu sehen und zu gucken, ob mich das jetzt immer noch so beeindruckt.
2: Dann musst du uns jetzt drei richtige Antworten geben, Mike.
0: Ja, ich werde mein Bestes geben.
2: Das schaffst du. Du verrätst uns bitte als allererstes, wie heißt der Frontmann von Avantasia und Edguy, der auch jeden Mittwoch seine eigene Show bei Radio Bob hat?
0: Tobias Sammet.
2: Richtig. Was ist die Zahl des Teufels, über die auch Iron Maiden singen?
0: 666.
2: Richtig. Aus welchem Land kommen die Hardrocker von Airborne?
0: Australien, ne?
2: Jawohl!
1: Hey. Das ist auch ganz lässig. Cool, ne? Ja, also ja. Ganz, ja, hör mal, ich weiß das. Ja, das heißt, ab zu den Pixies. Lauter, gereifte Menschen treffen aufeinander. Das wird großartig.
0: Genau. Super. Vielen Dank nochmal.
1: Ja, in der Ruhe liegt die Kraft. Wenn man so aufgeregt ist, dann kommt man manchmal vom Wege ab. 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

0: Queen. Das waren natürlich Queen hier bei Radio Bob und sie kannten sich aus mit Soundtrack. Also mit Filmmusik denken wir einfach nur an Highlander. Der Film wäre nicht so gut gewesen ohne die Musik von Queen, muss man ganz klar sagen. Ja, oder? Ist ja so. Und Brian May, der ist jetzt wieder zurück im Filmmusikbusiness.
1: Er hat nämlich beigesteuert zum Score des anstehenden Masters of the Universe Films, also der Neuauflage der Comic-Verfilmung. Und da hat er in die Seiten gegriffen für Daniel Pemberton, der den Score mitverantwortet hat, zum Beispiel beim Song Eternia.
0: Und hört mal, oder?
1: Ja.
0: Ist so
1: es halt richtig schön.
0: Ganz klar, 80s Brian May.
1: Ja. Porno mit Brian Mays unverkennbarer Gitarre.
0: Ja.
1: Und der Streifen startet ja dann Anfang Juni in den Kinos. Ich habe als kleines Kind immer He-Man und She-Ra geguckt.
0: Ja.
1: Also vielleicht mache ich auch einen kleinen Abstecher ins Kino und erfreue mich dann vor allem an der Gitarre von Brian May im Score.
0: Ja, ich kann mich erinnern, ich habe damals auch den allerersten He-Man-Film auf VHS gesehen.
1: Oh, mit Dolph Lundgren. Nee.
0: Oh Gott.
1: Mit wem war das?
0: Weiß ich nicht mehr. Habe ich verdrängt. Also ich hoffe, das Neue ist besser. Die Musik, die könnt ihr aber stimmen. Wir sind gespannt. Euch einen schönen Start in diesen Mittwoch. Hier ist Bobs Morgen mit Saskia und Carsten und jetzt mit Van Halen. Love Walks In.

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11: Gleich 2 Stück hat The Gaslight Anthem Frontmann Brian Fallon rausgehauen. Not Bad for New Jersey. Und Better Before sind Brians erste neue Solo-Songs seit 5 Jahren. Seine letzte Solo-Scheibe, Night Divine, war 2021 erschienen.
0: Geburtstag.
11: Hätte heute Joe Cocker gehabt. Die Reibeisenstimme wäre 82 Jahre alt geworden. Wir schicken Grüße hoch in den Rockerhimmel.
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11: Carsten Weyers, riechst du's? Die Bohnen in unserer Kaffeemaschine warten darauf, gemahlen zu werden.
12: Ja.
11: Und direkt in unsere Venen gedrückt.
12: zu werden.
13: Ja, der Kaffee braucht Freiheit, deshalb lassen wir ihn gleich raus aus unserer Maschine. Solltet ihr vielleicht auch machen, ja, wenn ihr in der Nähe einer Kaffeemaschine seid. Für den Weg dorthin, Snow Patrol, you're all I have.

0: Surrender. Das war ein Cheap Trick hier bei Radio Bob am Mittwochmorgen mit Saskia, mit Carsten, und er wird noch einmal Vater. Campino! Was für eine Überraschung, die wir in der neuen Doku gelernt haben.
1: Ist Vater geworden. Also anscheinend. Also wir haben ja wirklich gar keine Ahnung über Campinos Privatleben. Ne?
0: Nee, gar nicht.
1: Er hat schon einen älteren Sohn, 22 ist der, und hat wohl 2019 auch wieder geheiratet. Man weiß aber nichts über seine Partnerin, und jetzt hat er in der brandneuen Toten Hosen Doku, das letzte Album, nebenbei mal ausgeplaudert, dass er überraschend mit 63 nochmal Papa geworden ist.
0: Tja. Das ist der Hammer. Es ist hat überhaupt gar keiner mitgerechnet, weil wirklich sein Privatleben weiß man wirklich gar nichts drüber. Also von daher herzlichen Glückwunsch Campino. Und eine spannende Doku. So viel können wir auf jeden Fall schon mal festhalten. Ab heute auch im Stream.
1: In der ARD-Mediathek kann man das letzte Album von den Toten Hosen streamen. Da geht's ja um die Entstehung ihres angeblich letzten regulären Studioalbums. Trink aus, wir müssen gehen. Und deswegen quatschen wir heute über richtig coole Rock-Dokus, die man unbedingt gesehen haben muss, und die Empfehlungen, die ihr für uns habt.
0: Ja, schickt mal rüber über die MyBob-App, gerne mit einer schnellen Sprachnachricht. Welche richtig guten Dokus kennt ihr? Und ja, derweil freuen wir uns auf das neue Album der Toten Hosen. Hier ist die Show, muss weitergehen.

0: Cried in the Name of Love, das waren U2 hier bei Radio Bob mit Saskia, mit Carsten, und bei denen ist einiges los, denn ja, sie haben ja in Mexiko jetzt ein Video gedreht und da ist einiges abgegangen, muss man sagen.
1: Es war richtig Party, also sie haben sich auf einen Bus in eine Straße gestellt, umringt von Fans, und man konnte auch schon so ein bisschen was von der neuen Nummer Street of Dreams hören, der ersten Single aus dem neuen Album. So, Fans sind glücklich.
0: Ja, noch gejubelt. Da.
1: Und dummerweise hat es dann bei diesem Videodreh angefangen, wie aus Kübeln zu schütten. Und die Band musste kurz flüchten, aber glücklicherweise hat ein Fan seine Wohnungstür aufgemacht.
0: Ja, hätte ich auch gemacht. Hat gesagt, hier, kommt doch rein und stellt euch unter. Und er hat so einen kleinen Balkon gehabt und sind U2 da raus und haben dann auf dem Balkon ein bisschen performt für die Fans, die ja unten sowieso standen, in dem Regen ausgeharrt, haben in Capes und ja, haben da so ein bisschen was gespielt. Tolle Aktion, muss man sagen. Ich hätte auch die Tür aufgemacht, wenn die durchgeregnet vor meiner
1: gestanden hätten. Ja. Und dann hätte ich sie von innen zugemacht und abgeschlossen.
0: Ja,
1: und
0: wären nie wieder rausgekommen.
1: Wir sind gespannt. Es gibt noch keine Details zur Albumveröffentlichung, aber bald wird es dann hoffentlich soweit sein.
0: Wir freuen uns auf neue Musik von U2. Und jetzt haben wir Avatar für euch. The Dirt, I'm Buried In. Schönen Mittwoch mit Radio Bob.

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1: Ich bin Sören Gröling. Schönen guten Morgen. Online-Unterricht, private Übungsfahrten mit den Eltern und weniger Fragen in der Theorieprüfung. Damit will die Bundesregierung den Führerschein in Deutschland billiger machen. Die Reform soll heute vom Bundeskabinett beschlossen werden. Weiteres Thema ist die geplante Milliardeninvestition in den Zivilschutz. Die EU hat den Weg für die Umsetzung ihres Zolldeals mit den USA freigemacht. Unterhändler von Europaparlament und Mitgliedstaaten haben sich in der Nacht auf den Abbau von Zöllen auf US-Industriewaren geeinigt. Damit setzt die EU eine Vereinbarung mit US-Präsident Trump um. Der Bundesdrogenbeauftragte Streeck fordert, mehr Einnahmen aus der Tabaksteuer direkt ins Gesundheitswesen zu stecken. Streeck sagte der Bild, das Geld solle für Prävention, Rauchentwöhnung und Behandlung genutzt werden. Unterstützung kommt aus der SPD. Die Bundesregierung plant ein digitales Sozialportal für alle Angelegenheiten. Das haben Sozialministerin Baas und Digitalminister Wildberger bei T-Online angekündigt. Der Aufwand dafür sei aber groß. Zuerst müssten die Verwaltungssysteme vereinheitlicht werden, heißt es. Am Nachmittag berät eine Expertenkommission darüber. Es ist das größte Spiel in der Geschichte des SC Freiburg. Der Verein trifft heute im Finale der Fußball-Europa-League auf Aston Villa aus England. Es wäre der erste große Titel für die Breisgauer. Anpfiff in Istanbul ist um 21 Uhr.
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2: Gibt es irgendeinen Autoren, von dem mehr verfilmt wurde als von Stephen King?
3: Ich glaube nicht.
2: Oder? Ich meine, seine ganzen Horrorgeschichten und auch die ganzen Geschichten, die ja kein Horror sind, ja. Der hat ja wahnsinnig tolle Sachen geschrieben und da sind auch wahnsinnig tolle Filme rausgekommen.
3: Und er haut ja auch ganz viele seiner Kurzgeschichten für $1 raus an junge, aufstrebende FilmemacherInnen, damit die das umsetzen.
2: Super.
3: Also der will das ja auch.
2: Ja, cooler Typ. Und außerdem ist er Ramones-Fan. Großartig.
3: Nicht nur Ramones-Fan, er steht generell auf gute Musik, aber das hier ist der Song, den die Ramones natürlich für ihn geschrieben haben, für die Verfilmung von seinem Roman Friedhof der Kuscheltiere.
2: Ach, großartig. Der erste aus den 90ern natürlich. Toller Film, tolle Musik. Pet Sematary.

0: Getting Away with Murder, das waren Papa Roach hier bei Radio Bob mit Saskia und mit Carsten. Und apropos Mörder, Folge von einem Mord ist ja meistens eine Leiche und um Leichen kümmern wir uns jetzt auch wieder, allerdings um die musikalischen.
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2: Bei Nicole Mikolajczak liegt schon seit Jahrzehnten etwas ganz Schlimmes aus deinen Teenie-Jahren im Keller.
3: Das ist peinlich, das überhaupt zu sagen. Ne? Aaron Carter. Ja. Und die CD habe ich mir damals gekauft, Crazy Little Party Girl.
2: Oh Gott, da war der aber auch selber noch ein Kind, ne?
0: Wie niedlich. Ja.
3: Ja. Ja.
0: Und dabei warst du dann auch ein Crazy Little Party Girl, nicht wahr?
3: Ja, so ja, natürlich. Von morgens bis abends lieb es. Das ist, wenn man so ein Teenie war, ne? Mhm. Also Kurt in Sekt nebenbei war auch mein ganzes Zimmer mit tätowiert, also, mhm. Ne? Und das hat sehr gut zusammengepasst.
2: Aber irgendwann bist du zu Sinnen gekommen und hast die Rockmusik für dich entdeckt.
3: Mein Ex-Freund war Musiker gewesen und ja, so zwischendurch hat man dann mal, ja, was anderes gehört, ne? Und ist ja dann auch ein bisschen darauf hängen geblieben, ne?
2: Was für Bands haben dich denn von Anfang an begeistert?
3: Ach, ja, eigentlich sehr weit gefächert, also von In Extremo bis, also ich höre eigentlich alles so. Mir gefällt eigentlich sehr vieles.
0: Ja, das ist doch sehr gut. Du bist auf dem richtigen Wege, auf dem Lauten und damit du da bleibst, kriegst du von uns Bobs Rockpaket.
3: Ja, super, da freue ich mich. Danke.
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0: London Calling von The Clash. Ah, eine der besten Bands aller Zeiten, dass ich die nicht mehr, also die mal live gesehen zu haben.
1: Tja.
0: Das ist was. Ha, ich war zu jung,
1: ja.
0: Sie waren zu alt,
1: ja.
0: Sie waren zu schnell tot.
1: Ja. Und dann das passte nicht. Ja.
0: Hier ist Radio Bob am Mittwochmorgen mit Saskia und Carsten. Und deswegen ziehen wir daraus eine Lehre. Bands, die ihr mögt, so lange sehen, solange es noch geht.
1: Ja, das sollte man mit Fury and the Slaughterhouse auf jeden Fall machen. Die habe ich ja schon ein paar Mal gesehen und werde es in diesem Jahr wieder tun. Wir wollen mit der ganzen Familie hin und wir können uns wieder auf großartige Konzerte freuen. Ich meine, sie sind ja jetzt schon unterwegs. Ne, haben wir letztes Jahr entsprechend auch schon getourt. In diesem Jahr dann ja noch mit neuer Musik. Und Kai und Christoph, die werden jetzt am Wochenende im Backstage Talk mal so ein bisschen darüber erzählen, was so ansteht eigentlich auf der Tour und was auch dieses Touren für sie eigentlich ausmacht. Denn sie sind ja schon eine Liveband mit Herz und Seele, muss man sagen.
0: Ja, also um 14 Uhr am Samstag in Bobs Backstage Talk mit Carsten Weyers und Fury in the Slaughterhouse einschalten und jetzt aufdrehen, denn wir haben sie für euch mit neuer Musik. Hier ist Nine Lives.

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9: Gut zu wissen.
10: Nachdem Slipknot ihr verschollenes Album Look Outside Your Window im April nach 20 Jahren zum Record Store Day immerhin schon mal limitiert auf Vinyl veröffentlicht hatten, haben die Jungs jetzt ein offizielles Veröffentlichungsdatum angekündigt. In den verschiedensten Vinyl-Varianten und auf CD erscheint das Ganze am 12. Juni.
9: Im TV.
10: Beziehungsweise im Stream kann man ab dem 9. Juni die Anno, Iron Maiden's Lost Singer, die Doku über den verstorbenen Ex-Iron Maiden-Frontmann Paul D'Anno sehen. Der Film handelt von seinen letzten Jahren, seinen gesundheitlichen Problemen und der Unterstützung der Fans bei seinen Behandlungen. Mit Gastauftritten und Interviews von unter anderem Metallica-Frontmann James Hetfield oder auch Kiss-Bassist Gene Simmons. D'Anno war 2024 im Alter von nur 66 Jahren an Herzversagen gestorben.
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10: Ich für mich persönlich bin immer noch sehr traurig, dass es keinen fotografischen Beweis von deiner langen Wallemähne gibt.
11: Tja.
10: In den 90ern, ne?
11: Ja, so ist es.
10: Bis
11: ja.
10: Wohin? Bis zum Po?
11: Nein, um Gottes Willen. Nein, nein, nein. Normal Lack. Irgendwie, keine Ahnung.
10: Schulterblatt.
11: Ja, irgendwie so.
10: War das so eine Art von Mähne, wie David Coverdale sie auch getragen hat? So leicht lockig?
11: Nee, schon richtig. Also vor allem gerade in der Phase,
10: richtig
11: als ich, ja, als ich sie hab wachsen lassen, sah ich echt aus, als wäre mir der Föhn explodiert jeden Tag. Das war schon. Und es gibt von mir so ein Bild in Australien, da stehe ich im Wind und habe mich auch irgendwie 2 Wochen nicht rasiert, weil wir da irgendwo unterwegs gewesen sind. Und da sehe ich schon so ein bisschen aus wie Highlander für Arme. Ja,
10: ja, aber wo ist dieses Bild?
11: Ich,
10: wenn du sagst,
11: nicht.
10: Es gibt da so ein Bild. Ja, du lügst mich doch an.
11: Nein, nein. Also ich kann ja mal die Nummer von meiner Ex geben. Weiß ich nicht, ob ich wieder habe. Die könnte das Foto vielleicht noch haben.
10: Ich ruf mal an. Aber wenn wir dich schon nicht mit langer Mähne sehen können, dann stellen wir uns jetzt einfach David Coverdale gleich vor.
11: Ja, der kommt nämlich mit Whitesnake sofort nach dem Boss. Und der hat ja, die Haare akkurat kurz. Hier ist Radio Nowhere.

0: haben wir es nochmal umgedreht, nicht? Nochmal schön in die Kissen gekuschelt, in die Satin-Bettwäsche. Das war ein Whitesnake mit Is This Love. Ihr hört Radio Bob am Mittwoch mit Saskia, mit Carsten. Und du hast Moonage Daydream, diese geniale Dokumentation von David Bowie, tatsächlich im Kino gesehen damals, ne?
1: Ja, in so einem Arthouse-Programmkino, das leider keine Sitzpolster auf den 60er-Jahre-Holzstühlen hatte. Das war sehr unangenehm am Po.
0: Ganz ehrlich, wenn der Film gut ist, braucht man nicht.
1: Ja. Die Augen und die Ohren haben sich gefreut. Das habe ich sehr genossen, die Doku im Kino. Und die letzte Doku, die ich auch sehr gut fand, war die über die Entstehung von Tom Petty's Wildflowers Album, Somewhere You Feel Free. Die fand ich auch sehr gut, kann ich auch nur empfehlen.
0: Ja, es gibt viele gute Dokus da draußen und genau darüber sprechen wir ja heute mit euch, denn heute startet ja auch im Stream die neue Doku über die Toten Hosen, über das letzte Album, das sie machen. Und deshalb wollen wir von euch heute mal wissen, welche Empfehlung habt ihr so? Patrick?
2: Hey, liebes Bob-Team. Thema Doku. Auf Netflix die Trainwreck Woodstock 99, absolut sehenswert. Woodstock 99, wo einfach alles komplett schief gegangen ist. 3 Folgen, glaube ich. Mega interessant. Super Empfehlung. Müsst ihr euch ansehen.
1: Ja, habe ich auch gesehen. Kann ich auch nur empfehlen. Ist eine Serie, aber das ist schon krass. Also wie viel auf einmal schief gehen kann und also auch fahrlässig, also ganz schlimm eigentlich auch, aber wirklich empfehlenswert.
0: Ja, welche Dokus könnt ihr empfehlen? Das erzählt ihr uns heute bitte weiterhin über die MyBob-App. Gerne mit einer schnellen Sprachnachricht. Absolut.

0: 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Das waren Blondie hier bei Radio Warp und Frontfrau Debbie Harry kehrt zurück. Ja, leider noch nicht jetzt konkret mit neuer Musik, darauf warten wir ja noch, nicht auf das neue Blondie-Album, aber sie kehrt zurück vor die Kamera.
1: Sie hat seit über einem Jahrzehnt keine Rolle mehr in einem Film übernommen, wird das jetzt aber tun im Streifen, ich muss das jetzt richtig aussprechen, Maitreya. So heißt der Film, benannt nach der Hauptfigur, die von Pamela Anderson gespielt wird. Und Debbie Harry übernimmt die Rolle von Pamela Andersons Mutter sozusagen. Und es ist eine Art New Age Hippie-Komödie, in der auch, glaube ich, nach Indien gereist wird. Und da geht dann so einiges schief.
0: Klingt ja erstmal ganz interessant. Kann man sich vielleicht mal angucken. Trotzdem, das mit neuer Musik.
1: Soll dieses Jahr noch kommen. Ja. Irgendwann. Ich drücke alle Daumen. Ja. Bald.
0: Ja, hoffentlich. Passiert da bald was. Euch einen schönen Start in diesem Mittwoch. Hier ist Bobs Morgen mit Saskia, mit Carsten und jetzt Musik aus dem Schwabenländle. Dann kommt Kiss and Dynamite ja her. The Devil is a Woman.

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1: Ich bin Sören Gröling. Schönen guten Morgen. Online-Unterricht, private Übungsfahrten mit den Eltern und weniger Fragen in der Theorieprüfung. Damit will die Bundesregierung den Führerschein in Deutschland billiger machen. Die Reform soll heute vom Bundeskabinett beschlossen werden. Weiteres Thema ist die geplante Milliardeninvestition in den Zivilschutz. Der Weg zur Umsetzung des US-Zolldeals mit der EU ist frei. In der Nacht gab es nach monatelangen Verhandlungen eine Einigung. Die EU-Zölle auf Industriewaren aus den USA werden wieder abgeschafft. Damit soll ein neuer Handelsstreit mit den Vereinigten Staaten verhindert werden. Sozialleistungen sollen künftig auf einer zentralen Plattform von zu Hause aus beantragt werden können. Die Bundesregierung arbeitet an einem digitalen Sozialportal. Das haben Sozialministerin Baas und Digitalminister Wildberger bei T-Online angekündigt. Am Nachmittag berät eine Expertenkommission darüber. In der Berliner Charité wird jetzt ein Ebola-Patient aus den USA behandelt. Der Arzt war in der Nacht in Deutschland gelandet und wurde unter höchsten Sicherheitsvorkehrungen auf eine Spezialstation des Krankenhauses gebracht. Er hatte sich in der Demokratischen Republik Kongo mit dem Virus infiziert. Im Finale der Fußball-Europa-League trifft der SC Freiburg heute auf den englischen Club Aston Villa. Es geht um den größten Titel der Clubgeschichte. Gewinnt Freiburg, spielen sie nächstes Jahr Champions League. Anpfiff in Istanbul ist um 21 Uhr.
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2: Jetzt steht sie wieder an, die Zeit, in der man endlich mal wieder vernünftige Leute trifft und mit denen ein bisschen Zeit verbringen kann.
3: Das haben wir so oft gehört von euch, dass das ist, worauf ihr euch am allermeisten freut, neben den Bands bei der anstehenden Festivalsaison. 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Deswegen macht mit.
2: 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Und wenn ihr Blut wollt, dann kriegt ihr es auch.
3: If you want blood, you've got it. Jetzt AC/DC und gleich haben wir ein paar Tickets raus in den Festival-Mailights.

0: Wake Me Up When September Ends. Das waren Green Day hier bei Radio Bob am Mittwochmorgen mit Saskia, mit Carsten. Und auch heute erfüllen wir euch wieder euren Wunsch.
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2: 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Mara Leier, welches hast du dir ausgesucht und warum?
3: Ich habe mir Rock am Ring ausgesucht, weil ich da bisher jedes Jahr mit meinem jetzt Verlobten war. Und dieses Jahr heiraten wir an dem Freitag, wo das Festival startet, und wir wollten eigentlich zum Festival im Anschluss, aber es ist leider ausverkauft.
2: Flitterwochen.
3: Kann man so sagen.
0: Ja,
3: Flitterfestival.
0: Ja, Flitterrocken. Zu welcher Band würdet ihr denn ganz besonders steil gehen, frisch vermählt?
3: Volbeat und Linkin Park. Also das wäre das, was wir eigentlich gerne machen würden.
2: Weil ihr eine ganz besondere Verbindung einfach zu dem Festival habt.
3: Ja, genau. Also da sind wir auch damals zu unserem ersten Date gemeinsam hingegangen und hatten da eine mega Zeit und ja, haben uns da ineinander verliebt und würden das Ganze jetzt gerne nochmal erleben.
2: Oh. Dann ab in die Flitterrocken.
3: Ja! Cool.
0: Ja.
3: Mega.
0: Ja, wir wollen es natürlich möglich machen, dass ihr ordentlich Flitter rocken könnt. Das ist ja wirklich eine besondere Geschichte, ihr und das Rock am Ring, und die muss weitergeschrieben werden.
3: Ja, mega. Vielen, vielen, vielen Dank. Wir freuen uns.
0: Ach ja, ist das nicht schön laut romantisch? Das sind die Festival My Lights, gibt's nur hier bei Radio Bob. Und wenn ihr auch eins besuchen wollt, dann sucht euch einfach eins aus. Das geht auf radiobob.de. Und jetzt freuen wir uns vor aufs Flitterrocken mit Iron Maiden. Die sind ja auch am Start bei Rock am Ring. Hier ist Fear of the Dark bei Radio Bob.

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0: großartige Nummer. Mein Lieblingssong von Creedence Clearwater Revival und einer der ganz wenigen Songs, der in einem meiner Lieblingsfilme vorkommt, in American Werewolf in London. Großartiger Film, wirklich. Kommt mit wenig Musik aus und deshalb Bad Moon Rising, sehr gute Wahl. Habt ihr gerade gehört hier bei Radio Bob mit Saskia, mit Carsten. Und apropos gute Filme, da kommt ja auch einer über Ozzy Osbourne auf uns zu. Ich meine, das Biopic ist jetzt schon länger in der Mache und ich sag mal, es geht langsam voran.
1: Ja, ich meine, ne, seit Ozzys Tod wird da nochmal tatsächlich mehr auf die Tube gedrückt als davor. Es war ja auch ein besonderes Anliegen von Ozzy Osbourne selbst, dass dieses Biopic in die Kinos kommt und deswegen hat jetzt sein Sohn Jack übernommen und seine Frau Sharon ja sowieso. Und das Drehbuch ist fertig, es wird ein Regisseur gesucht und Jack hat gesagt, realistischerweise kommt das Ganze 2028 dann in die Kinos oder auf unsere Mattscheiben. Vielleicht geht es auch ein kleines bisschen schneller, aber 2028 ist das Jahr, in dem wir eher damit rechnen können, das Ozzy Biopic zu sehen.
0: Ja, da brauchen wir also noch ein bisschen Geduld, aber wir können uns die Zeit ja verkürzen mit der Musik. Vom Fürst der Finsternis, hier seid ihr für euch, Ozzy Osbourne, Flying High Again, bei Radio Bob, schönen Mittwoch.

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13: Gleich 2 Stück hat The Gaslight Anthem-Frontmann Brian Fallon rausgehauen. Not Bad for New Jersey. Und Better Before sind Brians erste neue Solo-Songs seit 5 Jahren. Seine letzte Solo-Scheibe, Night Divine, war 2021 erschienen.
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13: Hätte heute Joe Cocker gehabt. Die Reibeisenstimme wäre 82 Jahre alt geworden. Wir schicken Grüße hoch in den Rockerhimmel.
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13: Anfang der 2000er haben Avril Lavigne und ich von derselben Sache geträumt. Von einem Skaterboy.
14: Ja. Du hattest aber keinen.
13: Nein, ich hatte keinen. Doch, also ja? Aber doch, ich hatte einen Skaterboy, stimmt. Mein Ex ist geskatet, aber er hat mehr Musik gemacht. Also er hat Schlagzeug gespielt und Gitarre und Klavier und nebenbei ein bisschen geskatet.
14: Ja, okay. Ja gut, dann wäre ich damals auf jeden Fall nicht irgendwie ein Opfer von dir gewesen in deiner Zielauswahl, weil ich konnte nie skaten tatsächlich. Ich habe das ein, zweimal versucht. Nachbarsjunge, der hatte so ein Ding, der hat so eine Auffahrt, die so bergab ging. Das war nicht meins. War kein Talent.
13: Ist dir was gebrochen?
14: Muss ich ganz sagen. Nein, das nicht. Aber es war. Also ich bin da nie so richtig schnell sicher in die Gänge gekommen. Das hat nicht geklappt.
13: Dann wärst du auch nie mit Avril Lavigne zusammengekommen, Carsten.
14: Nein. Denn sie hat sich einen Skaterboy gewünscht, hier sie.

0: bei Sharona, das war on the neck hier bei Radio Bob am Mittwoch. Mit Saskia, mit Carsten und wir hoffen wirklich sehr, dass ihr schon Tickets habt, denn wir wollen es ja wieder tun mit euch. Wir wollen feiern.
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0: All for You mit Atreo geht's durch diesen Mittwoch hier bei Radio Bob mit Saskia und mit Carsten. Und es ist ja wirklich der absolute Wahnsinn, was der Mann mit über 80 noch reißt. Er ist,
1: ja,
0: weiß ich auch nicht, gefühlt fit wie nie Mick Jagger von den Rolling Stones.
1: Er wurde gerade mit einem Helikopter auf die Vulkaninsel Stromboli bei Sizilien geflogen, denn er macht nicht nur Musik mit seinen Stones, er schauspielert ja auch immer mal wieder nebenbei und hat jetzt eine Rolle übernommen in einer Romanverfilmung, The Incestuous Three Sisters, also die incestuösen drei Schwestern, unter anderem in dem Streifen Isabella Rossellini mit am Start und Dakota Johnson, dann haben wir auch Josh O'Connor und der ist sein Sohn, also Micks Sohn im Film. Mick Jagger wird den Vater von Josh O'Connors Figur spielen. Und bis morgen, glaube ich, ist er da unterwegs, dann wird er wieder weitergejettet und wer weiß, was er dann macht.
0: Verrückt, ne? Neues Album, nebenbei noch ein bisschen Schauspielern. Es ist ja wirklich verrückt. Ja, ich meine, da muss doch auch noch Kraft da sein für Konzerte. Bei uns in Deutschland.
1: Nächstes Jahr vielleicht.
0: Ja. Ich werfe das immer wieder ein, es tut mir leid. Ich bleib da einfach hart da dran einfach, denn ich würde sie gern nochmal sehen.
1: Wir drücken alle Daumen und halten uns bis dahin mit ihren Hits über Wasser. Hier sind die Rolling Stones mit Start Me Up.

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1: Ich bin Sönke Röhling. Schönen guten Morgen. Verkehrsminister Schnieder bringt heute seine Reform der Fahrschulausbildung ins Kabinett. Geplant sind weniger Pflichtfahrten, ein verkürzter Theoriefragenkatalog und Online-Unterricht. Ziel ist es, den Führerschein in Deutschland einfacher und günstiger zu machen. Wenige Tage nach US-Präsident Trump ist jetzt auch Kreml-Chef Putin zu Gesprächen in China angekommen. Er wurde bereits von Staatschef Xi empfangen. Bei dem zweitägigen Besuch wollen beide über wichtige internationale Fragen beraten, heißt es. Dabei wird es wohl auch um den Bau einer Gaspipeline von Russland nach China gehen. Ein Ebola-Patient aus den USA ist in der Nacht in Berlin gelandet. Der Arzt wurde unter höchsten Sicherheitsvorkehrungen auf eine Spezialstation der Charité gebracht. Durch die vielen Schutzmaßnahmen besteht keine Gefahr für die Bevölkerung, betont das Bundesgesundheitsministerium. Die USA verkleinern ihre Militärpräsenz in Europa noch weiter als geplant. Nach Angaben des Pentagons sollen künftig nur noch 3 statt bisher 4 Kampfbrigaden dauerhaft in Europa stationiert sein. Bereits Anfang Mai hatte Washington den Abzug von weiteren Soldaten aus Deutschland angekündigt. Kurz vor der offiziellen Bekanntgabe morgen sickern immer mehr Details zum deutschen Kader für die Fußball-WM durch. Laut Berichten sollen auch die Jungstars Karl und Elmala von Bayern und Köln dabei sein. Genau wie die Stuttgarter Undav, Stiller und Leveling.
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2: Skinhead-Sänger Benji Webb hat eine harte Kindheit gehabt. Er wird früh zum Waisen und wird in großer Armut von seinem Bruder aufgezogen, der selber fast noch ein Kind war. Darum, und wie er dann die Kurve gekriegt hat und wie Musik sein Rettungsanker wird, darum geht es in dem neuen Song von Skinhead. Und den gibt's jetzt. Hier ist Can I Get It.

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1: Bon Jovi bei Radio Bob. Have a nice day. Am 14. November 2004, das war ein Sonntag, da hatten Bon Jovi a nice day. Damals bekommen sie in Los Angeles den Award of Merit bei den American Music Awards verliehen. Da spielen sie erstmal ein Medley inklusive einer brachialen Live-Version von It's My Life. Und dann stellen sie einen brandneuen Song vor, den damals bisher noch niemand gehört hatte, und zwar Have a Nice Day. Da gibt es dann auch Standing Ovation, unter anderem von Linkin Park oder auch von Gwen Stefani. Andrea Schmidt hier. In 5 Tagen wird wieder der American Music Award verliehen, diesmal in Las Vegas. Und was damals der Award of Merit war, heißt heute Life Achievement Award. Und diesmal wird der Mann mit der berühmtesten Oberlippe des Planeten ausgezeichnet. Billy Idol bekommt die Auszeichnung für sein Lebenswerk als Anerkennung seiner unvergleichlichen Karriere, seines Gesamtwerks und seiner beispiellosen Beiträge zur Musik, heißt es vom Veranstalter. Was für ein Jahr für Billy Idol, oder? Denn im November wird er dann ja auch noch in die Rock'n'Roll Hall of Fame aufgenommen. Hier ist er für euch mit L.A. Woman bei Radio Bob.

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6: Es gibt Spekulationen, dass die Italien-Rocker Måneskin vor einer großen Rückkehr stehen. Die Band plane, laut einem italienischen Moderator, im nächsten Jahr wieder gemeinsam auf der Bühne zu stehen. Sogar ein Ort für das Comeback ist schon benannt worden, das legendäre Sanremo Festival. Wenn wir da noch mehr wissen, dann sagen wir euch natürlich Bescheid. Hier sind Måneskin und Gossip.

0: Melissa Etheridge bei Radio Bob, Like the Way I Do. Andrea Schmidt hier. 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
0: 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Mats Henrik Tetz hat mir auch schon verraten, wo er hin will.
2: Ja, zum Mainstream. Also da bin ich jetzt schon wirklich viele Jahre nicht mehr gewesen, weil es aber immer nicht gepasst hat. Es wäre super toll, wenn es dieses Jahr einfach mal wieder klappen würde.
0: Okay, dann erzähl doch mal so ein bisschen, für alle, die das Mainstream nicht so kennen, was zeichnet gerade dieses Festival aus?
2: Also ich meine, allein die Location am Haverkamp da direkt ist wirklich mega. Die Stimmung mit den Menschen dort vor Ort ist einfach phänomenal. Über 2 Tage mittlerweile. Früher war es ja auch nur 1-Tages-Festival. Auch allein die Warm-Up-Party im Skaters Palace am Tag davor ist definitiv zu empfehlen. Kann ich nur jedem ans Herz legen. Die ist nämlich da mit drin, sage ich mal. Das bringt dann schon mal wirklich in Stimmung und dann kann man 2 Tage voll abreißen.
0: Okay, dieses Jahr, hast du schon geguckt, Line-Up. Was spricht dich da an?
2: Also Architects ist einer der Headliner, die ich super gern sehen würde. Die habe ich tatsächlich beim ersten Mal 2017 auch dort gesehen und Rise Against wäre cool und was mich auf jeden Fall noch super ansprechen würde, wäre Reclaimed as Romance. Die haben ja eine neue Platte rausgebracht, die ich super feiere und das wäre cool, wenn ich die dann auch nochmal dort vor Ort live sehen könnte.
0: Okay, wen willst du mitnehmen?
2: Meine Freundin, die wird sich bestimmt auch freuen und ich bin mir ganz sicher, die hätte auch Zeit.
0: Okay, dann ruf sie an. Ihr habt Tickets, herzlichen Glückwunsch.
2: Ja, super, vielen Dank, ich freue mich. Ich werde ihr Bescheid geben. Ich glaube, die wird sich auch riesig freuen und wir werden ein paar schöne Tage haben dort.
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5: Ich bin Sönke Röhling. Schönen guten Tag. Der Führerschein in Deutschland soll günstiger werden. Die Reform ist schon länger geplant. Heute will die Bundesregierung sie auf den Weg bringen. Verkehrsminister Schnieder will etwa weniger Pflichtfahrten, Theorieunterricht auch komplett online, einen kleineren Fragenkatalog bei der Theorieprüfung und die Möglichkeit, Fahrstunden auch mit den Eltern zu absolvieren. Die Bundesregierung plant ein digitales Sozialportal für alle Angelegenheiten. Das haben Sozialministerin Baas und Digitalminister Wildberger bei T-Online angekündigt. Der Aufwand dafür sei aber groß. Zuerst müssten die Verwaltungssysteme vereinheitlicht werden, heißt es. Am Nachmittag berät eine Expertenkommission darüber. Der Drogenbeauftragte der Bundesregierung Streeck fordert, Mehreinnahmen aus der Tabaksteuer direkt ins Gesundheitswesen zu stecken. Denn dort verursache Rauchen auch enorme Kosten, so Streeck in der Bild. Finanzminister Klingbeil will dagegen mit einer höheren Tabaksteuer auch Löcher im Bundeshaushalt stopfen. In der Berliner Charité wird jetzt ein Ebola-Patient behandelt. Der US-amerikanische Arzt war in der Nacht in Deutschland gelandet und wurde unter höchsten Sicherheitsvorkehrungen auf eine Spezialstation des Krankenhauses gebracht. Er hatte sich in der Demokratischen Republik Kongo mit dem Virus infiziert. Kurz vor der offiziellen Bekanntgabe morgen sickern immer mehr Details zum deutschen Kader für die Fußball-WM durch. Laut Berichten sollen auch die Jungstars Karl und El Mala von Bayern und Köln dabei sein. Genau wie die Stuttgarter Undav, Stiller und Leveling.
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6: Bryan Adams für 12 Euro, das hört sich günstig an, aber leider erlebt er nicht. Bryan Adams auf der Bühne. Es geht in die Bilderausstellung Shot by Adams. Ja, Bryan Adams hat ja schon einige Promis vor der Kamera gehabt. Und diese Fotos könnt ihr euch anschauen. Mick Jagger ist dabei, aber auch unser Kollege Alice Cooper mit weißer Federboa. Die Ausstellung im Hessischen Landesmuseum Darmstadt, die geht noch bis zum 21. Juni. Hier ist Bryan Adams und Somebody. 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

0: Motorhead, Paradibor, Born to Raise Hell, Andrea Schmidt hier. Über Motorhead-Frontmann Lemmy Kilmister gibt es auch eine Doku, die auch den ungeschönten Alltag zeigt. Also Lemmy nicht nur auf der Bühne, sondern auch ganz privat beim Pommesfrittieren im Unterhemd in seiner vollgestopften Zwei-Zimmer-Wohnung in Los Angeles. Lemmy heißt diese Doku einfach nur. Wir reden heute über besondere Musikdokus, weil gestern die neue Toten-Hosen-Doku in einigen Kinos schon mal gezeigt worden ist. Und Lukas Rosenthal weiß mehr darüber.
1: Meine Frau und ich haben gestern Abend gleich getan und wir waren in der neuen Doku der Toten Hosen und wir können die tatsächlich wärmstens empfehlen. Im Gegensatz zu anderen Dokus von Bands wird da nicht groß und breit über die Geschichte gesprochen. Also das wurde natürlich so ein ganz kleines bisschen auch gemacht. Man hat so ein bisschen die Anfänge der Toten Hosen gesehen. Aber vor allem ging es um das neue und vor allen Dingen letzte Album. Und das war ziemlich cool, weil es war eine sehr schonungslose Doku, wo sie so auch, ich würde sagen, Schattenseiten einer Entstehungsgeschichte von so einem Album zeigt. Also es war echt cool und sehr empfehlenswert. Und also, absolute Empfehlung von uns.

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7: Sanctuary, so heißt das neue Album von Evanescence, das am 5. Juni erscheint. Dieser Albumtitel bedeutet sowas wie Zuflucht und Sängerin Amy Lee meint auch, genauso ist das zu verstehen. Dieses Album ist ein Zufluchtsort der Wahrheit und Gemeinschaft. Naja, wir werden da Freitag in 2 Wochen genauer reinhören. Hier schon mal ein Vorgeschmack darauf. Who will you follow?

Muse bei Radio Bob, Starlight, Andrea Schmidt hier. Wir reisen mal zurück in das Jahr 1969. Die Rockband Small Faces haben gerade ihren Frontmann verloren. Da stoßen zwei junge, hungrige Typen dazu, um die Band neu zu erfinden. Ein gewisser Rod Stewart mit einer Stimme wie Schmirgelpapier und ein schlaksiger Gitarrist namens Ronnie Wood. Und aus den Small Faces werden einfach The Faces. Und für die Karrieren der beiden war diese Band dann das absolute Startkatapult. Für Rod Stewart ebnet das den Weg zu einer grandiosen Solokarriere. Und ja, Ronnie Wood, sein unverwechselbares, lässiges Gitarrenspiel, sorgt dafür, dass er ein paar Jahre später bei der größten Rockband der Welt anklopft und reingelassen wird, bei den Rolling Stones. Und diese beiden sind vor wenigen Tagen zu Gast in der Royal Albert Hall in London. Dort fand die Gala zum 50-jährigen Jubiläum des King's Trust statt, in Anwesenheit von König, ja, von King Charles. Und da gibt's dann so eine Mini-Reunion der Faces. Zusammen mit der Houseband von Jules Holland spielen Rod und Ronnie genau den Song, den Ronnie 1973 für die Faces geschrieben hat, nämlich Ooh La La. Hier ist Rod Stewart bei Radio Bob. Hot Legs.

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1: Ich bin Sönke Röhling. Schönen guten Tag. Online-Unterricht, private Übungsfahrten mit den Eltern und weniger Fragen in der Theorieprüfung. Damit will die Bundesregierung den Führerschein in Deutschland billiger machen. Die Reform soll heute vom Bundeskabinett beschlossen werden. Weiteres Thema ist die geplante Milliardeninvestition in den Zivilschutz. Der Drogenbeauftragte der Bundesregierung Streeck fordert, Mehreinnahmen aus der Tabaksteuer direkt ins Gesundheitswesen zu stecken. Denn dort verursache Rauchen auch enorme Kosten, so Streeck in der Bild. Finanzminister Klingbeil will dagegen mit einer höheren Tabaksteuer auch Löcher im Bundeshaushalt stopfen. Ein mit Ebola infizierter Arzt ist in der Nacht in Berlin gelandet. Der US-Amerikaner wurde unter höchsten Sicherheitsvorkehrungen auf eine Spezialstation der Charité gebracht. Für die Bevölkerung besteht keine Gefahr, betont das Bundesgesundheitsministerium. Wenige Tage nach US-Präsident Trump ist jetzt auch Kreml-Chef Putin zu Gesprächen in China angekommen. Er wurde bereits von Staatschef Xi empfangen. Bei dem zweitägigen Besuch wollen beide über wichtige internationale Fragen beraten, heißt es. Dabei wird es wohl auch um den Bau einer Gaspipeline von Russland nach China gehen. Es ist das größte Spiel in der Geschichte des SC Freiburg. Der Verein trifft heute im Finale der Fußball-Europa-League auf Aston Villa aus England. Es wäre der erste große Titel für die Breisgauer. Anpfiff in Istanbul ist um 21 Uhr.
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2: Lieb aus London haben es im letzten Jahr geschafft, sich mit ihrem selbst veröffentlichten Debütalbum Entropy direkt nach Erscheinen in die Top 10 in Deutschland zu platzieren. Im November rocken sie dann wieder durch Deutschland. In Hamburg geht's los und der offizielle Vorverkauf dafür startet übermorgen. Hier sind Lieb mit Energies. Ja.

Nickelback bei Radio Bob, Gotta Be Somebody, Andreas Schmidt hier. Die meisten verbinden mit den Vornamen Blondes vor allem den Überhit What's Up. Den hat eine ganze Generation gesungen, aber nach dem rasanten Aufstieg der Band in den frühen 90ern folgt das abrupte Ende. Sängerin Linda Perry, Frontfrau mit der gewaltigen Stimme, kehrt der Bühne den Rücken und schreibt dann erstmal für andere Welthits. Jetzt, über 3 Jahrzehnte später, passiert etwas, was viele für unmöglich gehalten haben, denn die Vornamen Blondes sind zurück. Ein Grund dafür ist die Doku Linda Perry, Let It Die Here. Inspiriert durch die Arbeit am Film schreibt sie wieder eigene Musik und das Ergebnis,

dann im nächsten Jahr. Erste Live-Termine gibt es für dieses Jahr ja bereits auch. Die Band steht also wieder gemeinsam auf der Bühne. Hier sind sie mit einem Klassiker. Hier ist Spaceman bei Radio Bob.

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14: Wille Valo, das Gesicht und die Stimme von Him, hat in einem Interview über ein mögliches Comeback der Band gesprochen. Seit dem Aus 2017 dachten wir eigentlich, das Thema sei begraben, aber Wille sagte jetzt, Him war und ist mein Leben und er würde unheimlich gern wieder mit den Jungs spielen. Zwar gab es wohl in letzter Zeit kaum Kontakt, aber er vermisse seine Brüder. Mal schauen, was daraus wird. Gleich Him, Wicked Game, vor John Deva and the Rockets of Love und God Made Radio.

0: Van Halen, Baradi Bob, Jump, Andreas Schmidt hier. Und auf welchem Festival in diesem Jahr rum? Wir haben da eine reichliche Auswahl.
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0: Ob im Süden oder im Norden, ob im Westen oder im Osten, wir haben auch das passende Festival für euch im Angebot, für das wir euch die Tickets schenken. Özgür Eckert war noch nie auf einem Festival und will es zum ersten Mal wagen und hat mir verraten, sie will erstmal kleiner anfangen.
2: Genau, ich habe so einen Tipp bekommen von meinem Freund, der war da schon öfter und meinte, das wäre bestimmt mal zum Einstieg ein gutes Festival tatsächlich. Ich wollte zum Neuborn Open Air in Börstadt.
0: Okay, du hast es als Tipp bekommen und was hat dein Freund dir da gesagt zu diesem Festival?
2: Also für so einen Einstieg zum Festival ist es halt zum Beispiel, ich wohne jetzt in Mainz, das wäre nicht so weit. Ansonsten fand er das Line-Up bisher immer gut und es wird gut zu meinem Musikgeschmack auch passen.
0: Hast du denn geguckt, wer so dabei ist?
2: Ich habe tatsächlich nur eben meinen Freund vertraut. Ich habe jetzt natürlich auch mal geguckt, wer da ist, aber so für die Namen sagen mir jetzt nichts.
0: Ich meine, Sexen sind dabei.
2: Ja, Gott.
0: Ja, Skindred sind dabei, Gravedigger sind dabei. Das sind schon namhafte Namen sozusagen dabei. Und vor allem das dann mit so wenigen Besuchern. Ich meine, man kennt Wacken mit 90.000 Leuten und da sind so um die 3.500 Leute. Das heißt, man ist auch wirklich nah dran an der Bühne.
2: Ja, schön.
0: Alles klar. Ich glaube, du musst wirklich mal das Festival-Feeling erleben. Du musst mal wissen, wie das ist, auf einem Festival zu sein. Und danach willst du sowas immer wieder erleben. Du bist dabei. Herzlichen Glückwunsch.
2: Cool, danke schön.
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die Manfred Mann's Earth Band mit Blinded by the Light hier bei Radio Bob. 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Und hier sind The New Roses jetzt auch mit Sweet Gloria. Yes.

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12: Eva Underfire haben ihr neues Album Villain ist angekündigt. Am 10. Juli erscheint es und wir hören gleich mal den Titeltrack, den sie ja zusammen mit Maria Brink von In This Moment aufgenommen haben. Ein Song über Wut, Befreiung und Selbstschutz gibt's gleich. Nach Foreigner und Urgent bei Radio Bob.

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Sie wollen sich ja von der Bühne verabschieden. Ne? Die Eagles waren das mit Hardack Tonight bei Radio Bob. Ende des Jahres soll Schluss sein, dann soll die über 50-jährige Karriere enden. Aber vorher spielen sie noch einmal in der riesigen Konzerthalle The Sphere in Las Vegas. Da hatten die Eagles ja schon mal eine Residenz, ne, für die sie auch ausgezeichnet wurden vom Branchenmagazin Polestar. Die haben letzten Monat die erfolgreichsten Touren 2025 verkündet. Die Eagles haben den Award für die beste Residenz eingesackt. Metallica haben mit ihrer M72 World Tour den Award für die beste Rocktour bekommen und Oasis haben allgemein die beste Tour 2025 gespielt mit ihren Reunion-Shows. Also mal sehen, wer sich dann dieses Jahr an die Spitze, ne, mit der besten Tour setzt. Wir behalten das auf jeden Fall im Auge. Lara Bahnsen hier bei Radio Bob. Jetzt mit Good Charlotte und Sex on the Radio.

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1: Ich bin Sönke Röhling. Schönen guten Tag. Ein bezahlbarer Führerschein. Dieses Ziel hat sich die Bundesregierung auf die Agenda gesetzt und heute die Reform dafür auf den Weg gebracht. Vorgesehen sind unter anderem weniger Sonderfahrten, ein kleinerer Theorie-Fragenkatalog und auch Übungsfahrten nur mit den Eltern. 10 Milliarden Euro für den Zivilschutz. Auch diese Rieseninvestition hat die Regierung heute beschlossen. Mit dem Geld sollen in den nächsten Jahren unter anderem mehr als 1000 Spezialfahrzeuge angeschafft werden. Das THW soll mehr Personal und Ausrüstung bekommen. Die Bundesanwaltschaft hat in München zwei mutmaßliche chinesische Spione festgenommen. Das Ehepaar soll Trips für deutsche Wissenschaftler nach China organisiert haben. Dort sollten die dann Vorträge vor einem angeblich zivilen Publikum halten. Tatsächlich waren es aber Angestellte von staatlichen Rüstungsunternehmen. Kurz vor der offiziellen Bekanntgabe morgen sickern immer mehr Details zum deutschen Kader für die Fußball-WM durch. Laut Berichten sollen auch die Jungstars Karl und Elmala von Bayern und Köln dabei sein. Genau wie die Stuttgarter Undav, Stiller und Leveling. Im Finale der Fußball-Europa League trifft der SC Freiburg heute auf den englischen Club Aston Villa. Es geht um den größten Titel der Clubgeschichte. Gewinnt Freiburg, spielen sie nächstes Jahr Champions League. Anpfiff in Istanbul ist um 21 Uhr.
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2: Ich wünsche euch einen schönen Mittwoch jetzt mit Iron Maiden. Ab dem 9. Juni kann man die Doku über den verstorbenen Ex-Iron Maiden-Frontmann Paul Di'Anno sehen. Im Stream oder auch auf DVD. Der Film handelt ja von seinen letzten Jahren, ne, seinen gesundheitlichen Problemen und der Unterstützung der Fans in dieser schwierigen Zeit. Also noch eine Doku, die jetzt rauskommt. Wir sprechen ja heute mal drüber, was man sich alles so in Sachen Rock im Moment angucken kann. Gebt uns gerne mal Tipps über unsere MyBob-App. Und jetzt Iron Maiden, wie gesagt, mit The Number of the Beast.

Pearl Jam mit Even Flow hier bei Radio Bob. Gitarrist Mike McCready bringt ja im Oktober eine eigene Graphic Novel raus, ne, und passend dazu auch eine begleitende Rockoper. Farewell to Seasons heißen Buch und Album, auf dem Mike übrigens auch selber singt. Seit 2-3 Jahren nimmt der Gesangsunterricht genau dafür, für die Rockoper. Ja, und inhaltlich dreht sich alles um die Grunge-Szene in Seattle der 80er und 90er Jahre. Also für den Gitarristen ein ganz besonderes Projekt, an dem er schon seit vielen Jahren arbeitet. Am 6. Oktober erscheint alles. Sind wir sehr gespannt drauf. Der Mittwochmittag hier bei Radio Bob, jetzt mit Green Day und 21 Guns.

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8: Also es ist ja schon mal klar, dass April Art ein neues Album rausbringen werden. Ne? Wann ist allerdings noch nicht raus. Könnte vielleicht so Richtung Herbst soweit sein. Dann wollen sie ja nämlich auch auf Tour gehen, präsentiert von Radio Bob. Also wir sind gespannt auf alles, was kommt. Eine erste Single gibt's auf jeden Fall schon. Panic Stations jetzt hier bei Radio Bob.

0: Bobs Mittag eben mit Volbeat und The Bliss. In knapp 3 Wochen sind Volbeat bei Rock am Ring mit am Start, präsentiert von Radio Bob. Also die Festivalsaison beginnt, ne? Und ein weiteres großes Highlight wird für uns natürlich in diesem Jahr auch unser eigenes Festival, das Bobfest. Wir freuen uns, wieder einen Tag lang mit euch zu den besten Bands abzurocken. Und davon haben wir wirklich einige.
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0: Ja, also es wird ganz, ganz groß. Karten gibt's auf radiobob.de für unser Bobfest. Und eine weitere Band vom Line-Up hören wir gleich auch hier in voller Länge. Nestor werden auch mit dabei sein, gleich hier mit In the Name of Rock'n'Roll nach CC Top bei Radio Bob.
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2: Ich bin Colin Mock. Schönen guten Tag. Ein bezahlbarer Führerschein. Dieses Ziel hat sich die Bundesregierung auf die Agenda gesetzt und heute die Reform dafür auf den Weg gebracht. Vorgesehen sind unter anderem weniger Sonderfahrten, ein kleiner Theoriefragenkatalog oder auch Übungsfahrten nur mit den Eltern. Die Regierung hat außerdem eine Rieseninvestition für den Zivilschutz beschlossen. 10 Milliarden Euro sollen in den nächsten Jahren unter anderem in mehrere tausend Spezialfahrzeuge fließen. Das THW soll mehr Personal und Ausrüstung bekommen. Ein mit Ebola infizierter Arzt ist letzte Nacht in Berlin gelandet. Der US-Amerikaner wurde unter höchsten Sicherheitsvorkehrungen auf eine Spezialstation der Charité gebracht. Für die Bevölkerung besteht keine Gefahr, betont das Bundesgesundheitsministerium. Der Drogenbeauftragte Streeck fordert, Mehreinnahmen aus der Tabaksteuer direkt ins Gesundheitswesen zu stecken. Denn dort verursacht Rauchen auch enorme Kosten, so Streeck in der Bild. Finanzminister Klingbeil will dagegen mit einer höheren Tabaksteuer auch Löcher im Bundeshaushalt stopfen. Es ist das größte Spiel in der Geschichte des SC Freiburg. Der Verein trifft heute im Finale der Fußball-Europa League auf Aston Villa aus England. Es wäre der erste große Titel für die Breisgauer. Anpfiff im Finale von Istanbul ist um 21 Uhr.
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3: Def Leppard sind sich sicher, dass sie mit ihrem nächsten Studioalbum jede Menge Leute überraschen werden. Das hat Frontmann Joe Elliott in einem Interview gesagt. Es sollen bombastische Powerballaden dabei sein. Aber auch der wahrscheinlich schnellste Song, den sie je aufgenommen haben. Also sind wir sehr gespannt drauf. Hier sind Def Leppard jetzt mit Rejoice bei Radio Bob.

0: Bring Me To Life, das waren Evanescence hier bei Radio Bob. Diese und nächste Woche noch, dann ist der Mai einfach schon wieder rum. Höchste Zeit also, Leute, euch Festival-Tickets zu sichern.
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0: Ja, den gesamten Monat lang hauen wir ja täglich Festival-Tickets raus für die ganz großen, für die ausverkauften, aber auch für die Klein-Fein-Festivals. Andreas, wo möchtest du da gerne hin?
2: Ja, ich hatte mich für das Thalstedt Open Air beworben bei euch. Thalstedt ist natürlich meine alte Heimat, wo ich gerne auch mit meiner Frau mal wieder hin möchte. Vielleicht auch mit den Kindern zusammen und da alte Bekannte treffen.
0: Ja, zum Angelita, ne? Das ist ja... Jetzt so ein kleines Festival?
2: Ja, das ist die Landjugend Thalstedt war ja dort aktiv und da sind natürlich einige Aktivisten irgendwie drauf, wo ich schon sagen, die da ein Open Air draus kreiert haben.
0: Ja.
2: Also Landjugend war der Ursprung, die dort das Feiern eben etabliert haben, um so sagen.
0: Also aus so einem kleinen Dorffest ist hier ein richtig gutes Festival geworden, ne? Weil da kommen ja auch echt ganz coole Bands hin. Hast du da irgendwelche, auf die du dich besonders freust oder lässt du dich einfach treiben? Oder?
2: Oh, hier sind viele neue dabei, aber die Andersons, die kommen ja hier aus Flensburg, aus der Ecke, die machen schon eine sehr gute Stimmung. Die sind schon nicht schlecht dabei.
0: Ja, und dann sind ja auch noch deine Cousine, Fitless Green, Leap sind mit dabei. Also ja, kann sich sehen lassen, ne?
2: Ja.
0: Und du würdest deine Frau mitnehmen?
2: Ja, gerne.
0: Dann sagt der doch mal Bescheid, dass ihr euch aufmacht zum Angelita Open Air. Ihr seid dabei.
2: Vielen Dank. Super.
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8: Es gibt Musiker, die sagen zwar, dass sie in Rente gehen wollen, aber so ganz ohne Musikzirkus geht's dann irgendwie doch nicht. Und dann gibt es Whitesnake Frontmann David Coverdale, der wirklich sagt, nee, ich mach komplett Schluss. Auch mit Social Media und allem drumherum, um die Rente so richtig genießen zu können. Sei ihm gegönnt, ne? Hier ist er mit Whitesnake und Shut Up and Kiss Me bei Radio Bob.

0: Der Mittwoch bei Radio Bob, eben mit Billy Idol und Eyes Without a Face. Ein letztes Album wollen die Toten Hosen ja noch rausbringen. Ne? Nächste Woche erscheint Trink aus, wir müssen gehen. Und wie das letzte Album zustande gekommen ist, das kann man in einer neuen Doku sehen. Die Toten Hosen, das letzte Album, ist seit gestern in den Kinos und seit heute in der ARD Mediathek. Bobber Lukas hat ihn schon gesehen, den Film.
1: Meine Frau und ich waren in der neuen Doku der Toten Hosen und wir können die tatsächlich wärmstens empfehlen. Im Gegensatz zu anderen Dokus von Bands wird da nicht groß und breit über die Geschichte gesprochen. Vor allem ging es um das neue und vor allen Dingen letzte Album. Und das war ziemlich cool, weil es war eine sehr schonungslose Doku, wo sie so auch, ich würde sagen, Schattenseiten einer Entstehungsgeschichte von so einem Album zeigt. Also es war echt cool und sehr empfehlenswert und cool, dass es jetzt auch gleich über die ARD ausgestrahlt und gestreamt werden kann. Also, absolute Empfehlung von uns.
0: Ja, und wir hören jetzt mal einen Song von diesem neuen und letzten Toten Hosen Album. Trink aus, wir müssen gehen. Das ist Die Show muss weitergehen bei Radio Bob.

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5: Ich bin Colin Mock. Schönen guten Tag. Der Führerschein soll günstiger werden. Dafür hat die Bundesregierung jetzt eine Reform auf den Weg gebracht. Geplant sind unter anderem Online-Theorieunterricht, ein kleinerer Theorie-Fragenkatalog und weniger Pflichtfahrten. Das Ganze muss jetzt noch durch Bundestag und Bundesrat. Außerdem hat sich die Bundesregierung auf einen Ausbauplan für den Zivilschutz geeinigt. 10 Milliarden Euro sollen bis Ende des Jahrzehnts zum Beispiel in Ausrüstung, Fahrzeuge und Personal des THW investiert werden. Außerdem soll die Warn-App Nina eine Kartei mit Bunkern oder anderen Schutzräumen bekommen. Die Bundesanwaltschaft hat in München 2 mutmaßliche chinesische Spione festnehmen lassen. Das Ehepaar soll Trips für deutsche Wissenschaftler nach China organisiert haben. Dort sollen sie Vorträge vor einem angeblich zivilen Publikum halten. Tatsächlich waren es aber Angestellte von staatlichen Rüstungsunternehmen. Für den SC Freiburg geht es heute um den größten Erfolg der Clubgeschichte. Im Finale der Europa League treffen die Breisgauer in Istanbul auf den englischen Club Aston Villa. Gewinnt Freiburg, spielen sie nächstes Jahr Champions League. Anpfiff ist um 21 Uhr.
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6: In einem Monat kommt das neue Album von Fury in the Slaughterhouse. Hier ist der erste Song daraus. 9 Lives bei Radio Bob.

0: Give It Away, die Red Hot Chili Peppers sind das bei Radio Bob. Diese Woche starten jede Menge Rockmusik-Dokus, ne, in den Kinos, in den Mediatheken. Habt ihr was gesehen davon? Hallo, moin.
1: Ja, ich kann empfehlen, unbedingt nicht in die Doku von Iron Maiden zu gehen. Burning Ambition. Ich habe mir das letztens angeguckt und dachte ich mir, oh nein, da ist so viel verhagelt und versaut worden. Das hat mich schon fast geärgert. Nur das letzte Drittel war für mich spannend und hatte noch ein bisschen für Erhellung gesorgt. Aber eine halbe Stunde Live After Death Tour, das war genauso ermüdend für die Zuschauer wie für die Band selbst damals. Geht trotzdem rein, vielleicht seht ihr das anders. Aber 15 Euro für etwas, was ich schon kenne und teilweise falsch erzählt wurde, ist einfach too muche.
0: Okay.
1: Ja, bis dann. Tschüss.
0: Ja, was sagt ihr? Welche Rock-Doku könnt ihr empfehlen und welche vielleicht auch nicht? Schickt's mal rüber über die MyBob-App.

with Love a Bad Name. Bon Jovi hier in Bobs Nachmittag mit André Dostal. Die Tochter von Gitarrist Richie Sambora hat am Wochenende geheiratet. Ava Sambora, die ist Model, Schauspielerin und hat Uni-Abschlüsse in Psychologie und in Familientherapie. Das hält dann vielleicht länger als die Ehe der Eltern. Die waren 12 Jahre ein Paar. Hier sind The Outfield bei Radio Bob. 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
10: 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Wake Up Calling.

Ask the Lonely Journey bei Radio Bob. Morgen ist wieder Donuts-Tag. Ab 21 Uhr gibt's hier die Donuts Rock Show mit Sänger Ingo. 3 Stunden Sportgitarre und jede Menge Geschichten rund um die Band. 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Hier ist We're Not Gonna Take It in Bobs Nachmittag mit André Doster.

Don't Stop Me Now. Hier ist Bobs Nachmittag mit André Dostal. Ich war letzte Woche in London. Unter anderem habe ich mir im Lightroom die immersive David Bowie Show You're Not Alone angeschaut. Und das ist atemberaubend. Eine Stunde erzählt Bowie über seine Kunst und seine Kreativität. Und dabei findet genau die um einen herum statt. Man sitzt da, schaut nach links, nach rechts, nach hinten. Überall ist was anderes. Und das Allerbeste sind die Konzertausschnitte, bei denen vorn dann Bowie zu sehen ist auf der Bühne und sonst überall das Publikum. Als wäre man wirklich mitten in einem Konzert zwischen den ganzen Zuschauern. Das ist wirklich der Hammer. Gern mehr davon, von anderen Bands auch. Hier ist Bowie, Modern Love.

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2: Ich bin Colin Mock. Schönen guten Tag. Ein bezahlbarer Führerschein. Dieses Ziel hat sich die Bundesregierung auf die Agenda gesetzt und heute die Reform dafür auf den Weg gebracht. Vorgesehen sind unter anderem weniger Sonderfahrten, ein kleinerer Theorie-Fragenkatalog oder auch Übungsfahrten nur mit den Eltern. Egal ob arbeitslos melden, Bürgergeld oder auch Elternzeit beantragen, alles soll in Zukunft von einer zentralen Plattform ausgehen. Eine Expertenkommission der Bundesregierung arbeitet ab sofort daran. Bis Ende nächsten Jahres soll regelmäßig über die sogenannte Sozialplattform beraten werden. In der Berliner Charité wird jetzt ein Ebola-Patient behandelt. Der US-amerikanische Arzt ist in der Nacht in Deutschland gelandet und wurde unter höchsten Sicherheitsvorkehrungen auf eine Spezialstation des Krankenhauses gebracht. Er hatte sich in der Demokratischen Republik Kongo mit dem Virus infiziert. Die Bundesanwaltschaft hatte in München 2 mutmaßliche chinesische Spione festnehmen lassen. Das Ehepaar soll Trips für deutsche Wissenschaftler nach China organisiert haben. Dort sollen sie Vorträge vor einem angeblich zivilen Publikum halten. Tatsächlich waren es aber Angestellte von staatlichen Rüstungsunternehmen. Es ist das größte Spiel in der Geschichte des SC Freiburg. Der Verein trifft heute im Finale der Fußball-Europa League auf Aston Villa aus England. Es wäre der erste große Titel für die Breisgauer. Anpfiff im Finale von Istanbul ist um 21 Uhr.
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3: Und gleich gehen hier wieder Festivaltickets raus an euch. Nach Godsmack und nach Bruce Springsteen. Hier ist Born in

0: Bulletproof, Godsmack.
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0: Am Telefon ist Sophia. Moin.
2: Hallo.
0: Und du würdest gerne zum Open Flair, aber nicht nur wegen der Musik, habe ich mir sagen lassen.
2: Ja, super gerne würde ich da hin. Ich war letztes Jahr schon da. Und da haben sich zwei meiner Freunde kennengelernt und sind zusammengekommen.
0: Ja.
2: Und da dachte ich mir, ich versuche auch mal mein Glück. Und wer weiß, wer vor der Radio Bob Bühne steht.
0: Ja.
2: Und mal schauen, was so passiert.
0: Du willst also dahin, um abzufeiern und um dich zu verlieben?
2: Ja, genau.
0: Das passt das zusammen? Ja, also ist ja deinen Freunden auch passiert, ne?
2: Ja, ist auf jeden Fall möglich.
0: Ja, auch vor der Bob-Bühne?
2: Ja, genau. Nein. Letztes Jahr vor der Radio-Bob-Bühne.
0: Das ist ja, also schöne Grüße an dieser Stelle.
2: Ja,
0: so soll das sein. Das ist so, dafür sind wir da. Das finden wir gut. Es geht natürlich in erster Linie um die Musik, aber wir können ja jetzt hier nicht sagen, na, alles Gute, ohne dich einzuladen zum Open Flair. Deswegen bist du natürlich dabei.
2: Ja, oh mein Gott, ich freue mich sehr. Sehr, sehr cool.
0: So, aber
2: sag Bescheid, wenn es klappt.
0: Ja, erstmal das. Und du kriegst natürlich zwei Tickets. Jetzt ist ja die Frage, wen nimmst du denn mit?
2: Ah ja, okay. Natürlich meine beste Freundin, weil die sponsert immer das Zelt und das Equipment.
0: Ich wollte gerade sagen, nicht, dass du jetzt irgendwie einen guten Kumpel mitnimmst und dann sieht das so aus, als ob und dann wird...
2: Ja, stimmt. Gefährlich.
0: Gefährlich. So, das ist ja eine tolle Geschichte. Das ist ja wie ein Märchen. Also, viel Spaß, viel Glück und
2: Dankeschön.
0: Klingeling und so weiter.
2: Ja.

ACDC in Bobs Nachmittag mit André Dostal. 1964 nehmen J. Frank Wilson and the Cavaliers einen Song auf über einen Autounfall, bei dem die Beifahrerin stirbt und dem Fahrer kurz vor dem Tod noch einen letzten Kuss gibt. 1999 nehmen Pearl Jam den Song nochmal auf und den hören wir jetzt. Hier ist Last Kiss bei Radio.

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16: Nach dem Ende von Sum 41 machen die Mitglieder alle weiter Musik. Der Schlagzeuger ist zum Beispiel bei unseren Freunden von Electric Callboy eingestiegen. Wir sind Sum 41, hier ist Dopamine bei Radio.

Das ist die wunderbare Stevie Nicks, Sängerin von Fleetwood Mac. 82 war sie solo unterwegs. Edge of 17 war das hier bei Radio Bob. Und nächstes Jahr könnte es eine Fleetwood Mac Reunion Tour geben, denn da wird das Meisterwerk Rumors 50 Jahre alt. Und es gibt da so Gerüchte. Hier ist Bobs Nachmittag mit André Doster. Das sind Aerosmith. Amazing. I can't believe-

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All For You. Atreyu sind das hier in Bobs Nachmittag mit André Dostal. 1976 hat die Band Kansas noch eine letzte Chance. Die Plattenfirma will nach drei mittelmäßigen Alben endlich einen Hit. In letzter Minute fällt ihnen dann dieser Song hier ein, der zum Welthit wird. Hier ist Carry On, Wayward Son. Carry On.

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1: Ich bin Colin Mock. Schönen guten Tag. Der Führerschein soll günstiger werden. Dafür hat die Bundesregierung jetzt eine Reform auf den Weg gebracht. Geplant sind unter anderem Online-Theorieunterricht, ein kleinerer Theorie-Fragenkatalog und weniger Pflichtfahrten. Das Ganze muss jetzt noch durch Bundestag und Bundesrat. Die Regierung hat außerdem eine Rieseninvestition für den Zivilschutz beschlossen. 10 Milliarden Euro sollen in den nächsten Jahren unter anderem in mehrere tausend Spezialfahrzeuge fließen. Das THW soll mehr Personal und Ausrüstung bekommen. Anträge beim Amt sollen in Zukunft einfacher und vor allem digitaler werden. Um zu klären, wie das gehen soll, tagt ab sofort regelmäßig eine Expertenkommission des Bundes. Ziel ist unter anderem ein Sozialportal, bei dem künftig alle Sozialleistungen beantragt werden können. Ein mit Ebola infizierter Arzt ist letzte Nacht in Berlin gelandet. Der US-Amerikaner wurde unter höchsten Sicherheitsvorkehrungen auf eine Spezialstation der Charité gebracht. Für die Bevölkerung besteht keine Gefahr, betont das Bundesgesundheitsministerium. Für den SC Freiburg geht es heute um den größten Erfolg der Clubgeschichte. Im Finale der Europa League treffen die Breisgauer in Istanbul auf den englischen Club Aston Villa. Gewinnt Freiburg, spielen sie nächstes Jahr Champions League. Anpfiff ist um 21 Uhr.
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2: Und gleich könnt ihr das neue Album gewinnen von Social Distortion. Nach R.E.M. und nach den Commoners. Hier ist Just Watch Me.

0: Sidewinder Sleeps Tonight, R.E.M. in Bobs Nachmittag mit André Dostal. Born to Kill, das neue Album von Social Distortion, könnt ihr gewinnen auf radiobob.de und wir hören nochmal zusammen rein.
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2: Wir mussten eine gefühlte Ewigkeit auf ein neues Album warten. Jetzt ist es endlich geschafft. Born to Kill ist draußen und hat alles drauf, was man als Social Distortion Fan braucht.

0: Die Entstehung des Albums war alles andere als ein Spaziergang. Schon 2022 haben Social Distortion eine neue Platte angekündigt, mussten im Frühjahr 23 dann aber sofort eine Pause einlegen, als bei Sänger Mike Ness Krebs festgestellt wurde. Aber sie haben weitergemacht und ihre gesamte bisherige Karriere und den rebellischen Geist vom Anfang auf der Platte gebündelt, wie uns Mike Ness erzählt hat.
1: It's our mission statement to you. It's everything about this band's career. It's everything about that rebellious spirit that we had when we started this band to realizing that it doesn't ever really go away.

0: Madness ist zurück. Social Distortion sind zurück und zwar mit einem richtig starken Album. Deswegen gibt's für Born to Kill auch 5 von 5 Bob-Punkten.
1: Danke, Lara. Alles andere hätte mich auch ehrlich gesagt gewundert. Hier ist der Titelsong. Hier ist Born to Kill bei Radio Bob.

Love is a Long Road, Tom Petty in Bobs Nachmittag mit André Dostal. Der Gitarrist von The Gaslight Anthem hat eine neue Kapelle gegründet. Mit dabei ist auch einer von Poison the Well, falls ihr mal reinhören wollt. Servitude heißen die. Hier ist jetzt aber die Gaslight Anthem. Hier ist der 59 Sound bei Radio Bob.

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11: Skid Row suchen immer noch nach einem neuen Sänger oder einer neuen Sängerin und ihr könnt auch immer noch mitmachen. Alle Infos auf ihrer Homepage. Wir sind Skid Row, hier ist Youth Gone Wild bei Radio Bob.

0: When I Wake Up, The Pretty Reckless hier in Bobs Nachmittag mit André Dorstal. Diese Woche starten jede Menge Rockmusik-Dokus, ne? In den Kinos, in den Mediatheken. Welche Doku könnt ihr denn empfehlen? Moin.
1: Hey, liebes Bob-Team. Thema Doku. Auf Netflix die Trainwreck Woodstock 99, absolut sehenswert. Woodstock 99, wo einfach alles komplett schief gegangen ist. 3 Folgen, glaube ich, mega interessant. Super Empfehlung, müsst ihr euch ansehen.
0: Habe ich auch gesehen, wirklich erschütternd, was da damals passiert ist. Die Netflix-Doku über das Woodstock 99. Also, was sagt ihr, welche Rock-Doku könnt ihr noch empfehlen? Schickt's mal rüber über die MyBob-App.

Volbeat, Lola Montez hier bei Radio Bob. Und diese Lola Montez, die hat es wirklich gegeben. Eigentlich hieß sie Eliza Rosanna Gilbert, war Irin und trat um 1840 herum als spanische Tänzerin auf, nannte sich Lola Montez und hat viele einflussreiche Männer um den Finger gewickelt und ausgenutzt. Sie wurde sogar die Geliebte des bayerischen Königs und er musste daraufhin abdanken. Hier ist Bobs Nachmittag mit André Dostar, das sind Night Ranger.

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1: Ich bin Colin Mock. Schönen guten Abend. Ein bezahlbarer Führerschein. Dieses Ziel hat sich die Bundesregierung auf die Agenda gesetzt und heute die Reform dafür auf den Weg gebracht. Vorgesehen sind unter anderem weniger Sonderfahrten, ein kleinerer Theorie-Fragenkatalog oder auch Übungsfahrten nur mit den Eltern. Das Interesse an der neuen E-Auto-Prämie des Bundes ist groß. Innerhalb eines Tages sind fast 20.000 Anträge eingegangen, heißt es aus dem Bundesumweltministerium. Seit gestern kann für neue E-Autos und Hybridfahrzeuge eine Förderung beantragt werden. Je nach Einkommen und Fahrzeug gibt es bis zu 6.000 Euro Zuschuss. Egal ob arbeitslos melden, Bürgergeld oder auch Elternzeit beantragen, alles soll in Zukunft von einer zentralen Plattform ausgehen. Eine Expertenkommission der Bundesregierung arbeitet ab sofort daran. Bis Ende nächsten Jahres soll regelmäßig über die sogenannte Sozialplattform beraten werden. Die Bundesanwaltschaft hatte in München zwei mutmaßliche chinesische Spione festnehmen lassen. Das Ehepaar soll Trips für deutsche Wissenschaftler nach China organisiert haben. Dort sollen sie Vorträge vor einem angeblich zivilen Publikum halten. Tatsächlich waren es aber Angestellte von staatlichen Rüstungsunternehmen. Es ist das größte Spiel in der Geschichte des SC Freiburg. Der Verein trifft heute im Finale der Fußball-Europa League auf Aston Villa aus England. Es wäre der erste große Titel für die Breisgauer. Anpfiff im Finale von Istanbul ist um 21 Uhr.
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2: Die nächsten zwei Stunden gehören hier nur euch. Ich stehe nur an den Reglern, aber die Musik, die macht ihr. Schickt mir einfach eine Sprachnachricht mit euren Songwünschen über unsere MyBob-App. Und los geht's mit Hard Rock aus Down Under mit einem Wunsch vom Bernd.
3: Hallöchen, ihr Lieben. Um den Feierabend gebührend einzuleiten, wünsche ich mir von Wolfmother, Joker and the Thief. Vielen lieben Dank. Haut rein.

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0: Live and Let Die hier in der Version von Guns N' Roses aus dem Jahr 1991 hier bei Radio Bob. Ja, denn eigentlich ist der Song schon ein paar Jahre älter im Originalen, nämlich von der Gruppe Wings rund um Paul McCartney für den James-Bond-Film Leben und Sterben lassen aus 1973. Ja, damals der erste Bond-Film mit Roger Moore als 007 im Auftrag seiner Majestät. Ihr hört den Wunschbob am Mittwochabend und wir machen direkt weiter mit Songwünschen von euch.
1: Hallo, hier ist Linda. Ich wünsche mir von den Dropkick Murphys The Dirty Glass und wünsche euch allen einen schönen Abend. Danke.

0: waren Weezer mit Hero hier bei Radio Bob. Heute Abend ab 21 Uhr übernimmt hier auch heute wieder, wie jeden Mittwoch, Tobias Sammet von Edguy und Avantasia das Mikrofon und manövriert euch durch sein Lieblingsjahrzehnt, die 80er. Und bis dahin stimmen wir uns schon mal ein bisschen drauf ein, passend mit einem Wunsch von euch.
1: Hier ist der Markus und ich hätte mal einen etwas speziellen Musikwunsch. Und zwar gibt es einen Song von meiner Lieblingsband Edguy, den haben die Jungs gefühlt auf jeden ihrer älteren Alben hinten draufgeschmissen. Und zwar ist das der Song Key to My Fate. Wäre cool, wenn ihr den mal spielen könnt.

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2: Ich bin Colin Mock. Schönen guten Abend. Der Führerschein soll günstiger werden. Dafür hat die Bundesregierung jetzt eine Reform auf den Weg gebracht. Geplant sind unter anderem Online-Theorieunterricht, ein kleinerer Theorie-Fragenkatalog und weniger Pflichtfahrten. Das Ganze muss jetzt noch durch Bundestag und Bundesrat. Außerdem hat sich die Bundesregierung auf einen Ausbauplan für den Zivilschutz geeinigt. 10 Milliarden Euro sollen bis Ende des Jahrzehnts zum Beispiel in Ausrüstung, Fahrzeuge und Personal des THW investiert werden. Außerdem soll die Warn-App Nina eine Kartei mit Bunkern oder anderen Schutzräumen bekommen. Anträge beim Amt sollen in Zukunft einfacher und vor allem digitaler werden. Um zu klären, wie das gehen soll, tagt ab sofort regelmäßig eine Expertenkommission des Bundes. Ziel ist unter anderem ein Sozialportal, bei dem künftig alle Sozialleistungen beantragt werden können. Nach dem mit Ebola infizierten US-Arzt kommt jetzt auch seine Familie nach Deutschland. Die Ehefrau und drei Kinder sollen ebenfalls in der Spezialstation der Berliner Charité untergebracht werden. Der Mediziner hatte sich in der Demokratischen Republik Kongo mit dem Virus infiziert. Für den SC Freiburg geht es heute um den größten Erfolg der Clubgeschichte. Im Finale der Europa League treffen die Breisgauer in Istanbul auf den englischen Club Aston Villa. Gewinnt Freiburg, spielen sie nächstes Jahr Champions League. Anpfiff ist um 21 Uhr.
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3: Der Countdown, der läuft, Freunde. Noch knapp 2 Monate, dann feiern wir alle wieder zusammen auf unserem eigenen Festival, dem Bobfest 2026. Unter anderem mit Phil Campbells Bastard Sons, die ja im Andenken an ihren Vater und Motorhead-Legende Phil ordentlich die Saiten zerren werden. Und diese Herren aus Down Under, die werden auch mit am Start sein. Airborne sind too much, too young, too far.

0: Corey Taylor von Slipknot war das. Hier solo unterwegs mit We Are The Rest bei Radio Bob. Wir sind mittendrin im Wunschbob hier. Das heißt, ihr könnt mir sehr gerne eine Sprachnachricht mit einem Songwunsch von euch zuschicken über unsere MyBob-App.
1: Hallo, hier ist Nadine und ich wünsche mir von Biffy Clyro den Song

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2: Welchen Song habt ihr lange nicht mehr gehört? Welcher Song wäre jetzt perfekt für euch für den Feierabend? Ich spiele ihn euch in der nächsten halben Stunde. Schickt mir einfach eine Sprachnachricht über unsere MyBob-App. Gleich gibt's die Sisters of Mercy mit Temple of Love und jetzt die Blackstone Cherry mit Celebrate bei Radio Bob.

0: The Kids Wanna Rock, das war Bryan Adams hier bei Radio Bob. Und das war der Wunschbob für heute. Morgen geht's dann in aller Frische weiter. Und falls euch jetzt schon ein Song für morgen unter den Fingernägeln brennt, dann immer her damit über unsere MyBob-App als Sprachnachricht. Macht euch noch einen schönen Abend, gleich mit Alice Cooper. Und danach gibt's ja die Tobias Summit Rockshow ab 21 Uhr. Aber vorher habe ich noch einen Songwunsch für Petra.
1: Hallo, liebes Radio Bob-Team. Ich würde mir beim Wunschbob wünschen von den Massive Wagons, Missing on TV. Danke, eure Petra.

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1: Ich bin Colin Mock. Schönen guten Abend. Ein bezahlbarer Führerschein. Dieses Ziel hat sich die Bundesregierung auf die Agenda gesetzt und heute die Reform dafür auf den Weg gebracht. Vorgesehen sind unter anderem weniger Sonderfahrten, ein kleinerer Theorie-Fragenkatalog oder auch Übungsfahrten nur mit den Eltern. Die Regierung hat außerdem eine Rieseninvestition für den Zivilschutz beschlossen. 10 Milliarden Euro sollen in den nächsten Jahren unter anderem in mehrere tausend Spezialfahrzeuge fließen. Das THW soll mehr Personal und Ausrüstung bekommen. Egal ob arbeitslos melden, Bürgergeld oder auch Elternzeit beantragen, alles soll in Zukunft von einer zentralen Plattform ausgehen. Eine Expertenkommission der Bundesregierung arbeitet ab sofort daran. Bis Ende nächsten Jahres soll regelmäßig über die sogenannte Sozialplattform beraten werden. Das Interesse an der neuen E-Auto-Prämie des Bundes ist groß. Innerhalb eines Tages sind fast 20.000 Anträge eingegangen, heißt es aus dem Bundesumweltministerium. Seit gestern kann für neue E-Autos und Hybridfahrzeuge eine Förderung beantragt werden. Je nach Einkommen und Fahrzeug gibt es bis zu 6.000 Euro Zuschuss. Es ist das größte Spiel in der Geschichte des SC Freiburg. Der Verein trifft heute im Finale der Fußball-Europa League auf Aston Villa aus England. Es wäre der erste große Titel für die Breisgauer. Anpfiff im Finale von Istanbul ist um 21 Uhr.
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1: Ich bin Colin Mock. Schönen guten Abend. Der Führerschein soll günstiger werden. Dafür hat die Bundesregierung jetzt eine Reform auf den Weg gebracht. Geplant sind unter anderem Online-Theorieunterricht, ein kleinerer Theorie-Fragenkatalog und weniger Pflichtfahrten. Das Ganze muss jetzt noch durch Bundestag und Bundesrat. Die in München festgenommenen mutmaßlichen chinesischen Spione sitzen jetzt in U-Haft. Das Ehepaar soll Trips für deutsche Wissenschaftler nach China organisiert haben. Dort sollten sie Vorträge vor einem angeblich zivilen Publikum halten. Tatsächlich waren es aber Angestellte von staatlichen Rüstungsunternehmen. Anträge beim Amt sollen in Zukunft einfacher und vor allem digitaler werden. Um zu klären, wie das gehen soll, tagt ab sofort regelmäßig eine Expertenkommission des Bundes. Ziel ist unter anderem ein Sozialportal, bei dem künftig alle Sozialleistungen beantragt werden können. Panne im britischen Radio. Dort hat ein Sender König Charles versehentlich für tot erklärt. Hintergrund war wohl ein technischer Fehler, heißt es. Mittlerweile hat sich der Sender entschuldigt und Entwarnung gegeben. Charles ist wohlauf und aktuell zu Besuch in Nordirland.
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3: Guten Abend, meine sehr verehrten Damen und Herren. Jetzt geht's rund. In den nächsten 3 Stunden gibt es wunderschönen Hardrock, Rock und Metal aus den 80ern. Ein bisschen was auch aus den 70ern, auch aus den 90ern, auch ein bisschen was von danach. In jedem Fall haben die Songs alle eins gemeinsam. Es sind geile Songs aus meiner Sammlung. Hier gibt's gleich Vengeance, Just What My Doctor Ordered. Ich spiele aus dem Jahr 79 was Altes von Van Halen. Es gibt Treat, es gibt Wasp. Und wir fangen an mit einem Gitarristen, der vor nicht allzu langer Zeit viel zu früh von uns gegangen ist. Original Kiss-Gitarrist Ace Frehley. Ich spiele jetzt was von seinem 2009er Soloalbum. Hier ist Ace Frehley mit Outer Space.

Das war der Chef vom Hühnerhof, David Lee Roth mit Van Halen, Somebody Get Me a Doctor aus dem Jahr 1989. Van Halen kann man ja so grob in zwei Phasen aufteilen. Die Phase, in der sie 80er Jahre Stadionrock gespielt haben, die ging bis Mitte der 90er mit Sammy Hagar am Gesang. Großartige Band, ich liebe diese Songs, weil es hat irgendwie so ein bisschen diesen 80er Jahre Schmalz und trotzdem ist nichts davon kitschig. Es rockt und es ist geil, es ist groß, es ist mit Synthesizern vollgepackt. Davor waren Van Halen eher so eine Dampfwalze mit David Lee Roth am Gesang, großartiger Frontmann. Ich finde auch ein absolut unterbewerteter Sänger. Also es kommt oft zu kurz. Man sagt, David Lee Roth, ja, der konnte Spagat und was weiß ich was, große Fresse und so. Ja, hat er alles gehabt, war ein tierischer Frontmann, hat aber auch echt geil gesungen. Hat wirklich ein geiles Feeling gehabt, hat er auch bei seinen Soloplatten nachher bewiesen. Von daher, Van Halen sind eine dieser Bands, ähnlich wie AC/DC, eigentlich zwei unterschiedliche Bands mit zwei unterschiedlichen Sängern in unterschiedlichen Phasen und trotzdem beide absolut gleichwertig geil. Mein Name ist Tobias Summit, ihr hört die Tobias Summit Rockshow. Jetzt gibt es Wasp, he is on your knees.

Das war 80er Jahre Hardrock aus Holland. Vengeance, Just What My Doctor Ordered vom Album Arabia. Vengeance waren auch so eine Band, haben nie so richtig groß den Arsch hochgekriegt. Ich habe die Band geliebt. Also die haben so geile Songs gemacht. Ist ja auch kein Wunder, Hauptsongwriter der Band war Arjen Lucassen. Den kennt ihr vielleicht. Der hat später die Band verlassen und hat sein eigenes Rockopernprojekt, Progressive Metal Opernprojekt Arjen gegründet. Ja, ich habe auch schon mit ihm Musik gemacht. Er hat auch schon bei Avantasia mitgemacht. Ich habe schon bei Arjen mitgesungen. Großartiger Typ. Und wenn man seine neueren Sachen so hört, kommt man gar nicht auf die Idee, dass der in den 80ern ja so Haarspray-Arenenrock gemacht hat. Aber er beherrscht eben alle Genres, ist ein geiler Typ, auch ein geiler Gitarrist, hat wie gesagt Gitarre gespielt auf dem Avantasia-Album The Mystery of Time und hat da ein tierisches Solo gespielt. Eines meiner Lieblings-Soli aus dem Avantasia-Kosmos, muss ich sagen. Mein Name ist Tobias Sammet, ihr hört die Tobias Sammet Rockshow. Ich bin dieser Vogel von Avantasia und im Übrigen, wenn ihr Avantasia live sehen wollt, dieses Jahr gibt's nochmal die Chance. Wir werden nächstes Jahr nicht spielen. Dieses Jahr spielen wir im Sommer und es geht demnächst schon los, am 16. oder 17. Juni. Ein großes Konzert hier in Deutschland in Fulda auf dem Domplatz, meine Heimatstadt. Es wird großartig. Kommt vorbei, es gibt noch Tickets. Und wer da nicht vorbeikommen kann, wir spielen in Deutschland auch noch in Tettnang. Das ist in Baden-Württemberg. Wir spielen in Winterbach, das ist bei Stuttgart. Und in Regensburg. Ja, da könnt ihr Avantasia nochmal live sehen. Es wird großartig, ich freue mich drauf. Wir stecken mitten in den Vorbereitungen. So, jetzt gibt es, was haben wir denn hier? Treat, keep your hands to yourself.

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2: Ich spiele jetzt gleich eine wunderschöne Nummer von einer großartigen Epic-Rock-Band Savatage. Haben früher Metal gemacht, haben dann irgendwann sind sie so ein bisschen in den Rock abgedriftet. Ja, wie Avantasia sagen manche Leute, wobei ich immer noch diese Metal-Elemente genauso wie früher dabei habe. Aber bei Savatage hat man da schon so einen ziemlich krassen Shift irgendwie erlebt und trotzdem sind sie immer noch geil. Ich spiele gleich eine Nummer vom ersten Album mit dem damals neuen Sänger Zach Stevens. Ich spiele darüber hinaus noch Thunderhead, es gibt gleich Cinderella, es gibt Triumph und wir fangen an mit Warrant, Mr. Rainmaker.

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Drogenprobleme. Ja, eine tragische Figur, denn der Typ hat alles mitgebracht, was man braucht, um ganz, ganz oben zu sein. Da haben es Thunderhead leider nie hingeschafft. Mein Name ist Tobias Summit, ihr hört die Tobias Summit Rockshow. Apropos jemand, der das Zeug hat, ganz oben zu sein und es nie dahin geschafft hat. Ich bin dieser Vogel von Avantasia und Edguy. Ja, ich gebe mir auch Mühe. Ich bin im Radio immer nur so teilzeitmäßig unterwegs. Demnächst im Sommer geht's wieder los mit Avantasia-Konzerten. Nicht so viele dieses Jahr, wir machen uns ein bisschen einen schlanken Fuß. Aber ausgewählte, tolle Konzerte, zum Beispiel, ich habe es vorhin schon gesagt, in Fulda auf dem Domplatz, jetzt im Juni. Und das wird eine großartige Show, ich freue mich riesig drauf. Es wird ein Riesenkonzert und kommt vorbei. Und wer da nicht vorbeikommen kann, es sind noch ein paar mehr Konzerte in Deutschland angekündigt, könnt ihr mal auf der Website vorbeischauen. So, jetzt gibt's eine Band, die hat mich extrem beeinflusst. Man hört das bei Avantasia auch raus. Und deren Originalsänger John Oliver hat bei Avantasia auch schon mitgesungen. Hier ist jetzt eine Nummer vom ersten Album mit einem neuen Sänger damals, Zach Stevens. Ich liebe diesen Song, seit ich ihn das erste Mal bei MTV 1993 im Fernsehen gesehen habe. Hier sind Sabotage mit Edge of Thorns.

Das war Cinderella Gypsy Road. Bluesig, bisschen ja, sehr amerikanisch, aber geht zwischendurch auch mal. Ich mag so eine Art von Musik. Wir haben das mit Edguy damals auch mal nicht versucht, aber das ist in meiner DNA auch drin. Ich bin auch mit dieser Art von Sound groß geworden. Wir hatten mal so einen Song, Pandora's Box, der hatte auch so eine Steel, so eine Slide-Gitarre und eine Dobro. Das war alles in diesem Soundkosmos so ein bisschen verortet. Haben uns manche Leute damals auch übel genommen und haben gesagt, oh, jetzt schielen sie nach Amerika, jetzt verraten sie ihren europäischen Power-Metal-Roots-Sound. Das hat nie was damit zu tun gehabt. Ich wollte weder auf den amerikanischen Markt schielen damals, noch wollte ich irgendwas verraten. Oder es war einfach nur so, man experimentiert nach der 7., 8., 9. Platte auch ein bisschen rum, um das für sich selbst auch ein bisschen frisch zu halten und zeigt dann eben auch andere Einflüsse in seiner Musik. Oder die schleichen sich so ganz automatisch ein. Ich liebe die Nummer Pandora's Box immer noch. Und man hört vielleicht sogar ein bisschen Cinderella raus. Mein Name ist Tobias Sammet, ich habe es vorhin schon gesagt, Tobias Sammet, Avantasia, Edguy hier etc. pp. Und eben auch Radio Bob. Und es macht mir wahnsinnig viel Spaß, denn ich kann ab und zu mal zu meiner eigenen Plattensammlung gehen und mal hier so eine CD und da mal eine Schallplatte rausholen und sage, Mensch, das hätte auch mal ein bisschen mehr Aufmerksamkeit verdient. Das hat meine Jugend geprägt. Das spiele ich den Hörern mal vor. Und ich finde es auch schön, ich möchte an der Stelle auch mal Danke sagen, dass es so viele Hörer gibt. Über 300.000 Leute hören inzwischen bei der Show zu. Das hätte ich mir als Kind ja niemals zu träumen gewagt. Und deshalb Dankeschön, dass ich euch meine Lieblingsplatten vorstellen kann. So zum Beispiel auch diesen Song hier. Hier sind Triumph aus Kanada. Follow Your Heart.

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1: Ich bin Anna Löwer. Schönen guten Abend. Ein bezahlbarer Führerschein. Dieses Ziel hat sich die Bundesregierung auf die Agenda gesetzt und jetzt die Reform dafür auf den Weg gebracht. Vorgesehen sind unter anderem weniger Sonderfahrten, ein kleinerer Theorie-Fragenkatalog oder auch Übungsfahrten nur mit den Eltern. 10 Milliarden Euro für den Zivilschutz. Auch diese Rieseninvestition hat die Regierung nun beschlossen. Mit dem Geld sollen in den nächsten Jahren unter anderem mehr als 1000 Spezialfahrzeuge angeschafft werden. Das THW soll mehr Personal und Ausrüstung bekommen. Nach dem mit Ebola infizierten US-Arzt kommt nun auch seine Familie nach Deutschland. Die Ehefrau und die 4 Kinder sollen ebenfalls in der Spezialstation der Berliner Charité untergebracht werden. Der Mediziner war mit seiner Familie in der Demokratischen Republik Kongo und hatte sich dort mit dem Virus infiziert. Panne im britischen Radio. Dort hatte ein Sender König Charles versehentlich für tot erklärt. Hintergrund war wohl ein technischer Fehler, heißt es. Mittlerweile hat sich der Sender entschuldigt und Entwarnung gegeben. Charles ist wohlauf. Er ist zurzeit zu Besuch in Nordirland.
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2: Jetzt geht's nach England. Da wurde der Heavy Metal erfunden. Nicht nur von Black Sabbath, sondern auch später von Bands wie Judas Priest, Saxon, Maiden, Tigers of Pantang, Diamond Head. You name it, sagt man so schön, ne? Und ich spiele gleich Saxon. Terminal Velocity vom Album Unleash the Beast. Es gibt Def Leppard, eine Nummer vom Album Pyromania. Da hat man schon gemerkt, dass sie so ein bisschen polierter werden. Aber das klingt trotzdem auch noch so ein bisschen nach New Wave of British Heavy Metal. Der Song geht noch richtig nach vorne. Es gibt Bruce Dickinson, auch aus England, 1990. Solo-Nummer vom Iron Maiden-Frontmann. Ich spiele BB Steel aus Australien. Im Entferntesten ist das ja auch eine Gefangenenkolonie von England gewesen. Von daher lassen wir das als Englisch durchgehen. Und ja, jetzt spiele ich erstmal meine eigene Band, Edguy. Wir haben auch immer in England gespielt. Also das lasse ich auch als Englisch durchgehen. Vom Album Rocket Ride, hier

Bruce Dickinson, Son of a Gun, das Openingstück auf seinem ersten Soloalbum Tattooed Millionaire 1990. Ich kann mich dran erinnern, ich habe die Scheibe damals gehört. Da war die schon lange draußen. Ja, da war das Nachfolgealbum von Iron Maiden auch schon draußen, also Fear of the Dark. Und ich habe die Platte gehört und habe gedacht, das ist doch nicht der Sänger von Iron Maiden. Das klingt ja nach irgendwie so räudigem Street-Rock mit so Blues-Einflüssen und so. Ich wollte natürlich, ich war engstirnig, ich war ein junger Hüpfer, 14, 15 Jahre alt. Ich wollte das so hören, wie ich Bruce Dickinson eben bei Iron Maiden kannte. Und ich wollte Hymnen hören. Dann hat er so ein Soloalbum gemacht. Ich habe das damals nicht sofort verstanden. Später habe ich die Scheibe lieben gelernt. Gerade weil sie so unperfekt und räudig ist. Und mit Tattooed Millionaire und auch, was waren da noch drauf? Da waren noch Tattooed Millionaire, Born in 58. Da waren schon auch so ein paar Hymnen und große Songs drauf. Son of a Gun lebt eigentlich so von dieser schieren Energie von Bruce Dickinson, finde ich. Und übrigens hat damals ja auch Yannick Jers Gitarre gespielt auf dem Album, der dann später zu Iron Maiden gegangen ist. Bruce hat ihn kurz darauf zu Iron Maiden geholt. Ja, und dann ist irgendwie später Bruce wieder zurückgekommen und so weiter. Er kennt die ganze Maiden-Geschichte, kann man ja alles nachlesen. Interessante Geschichte mit viel Streit und viel Ego-Gedöns und ach, herrlich, unheimlich unterhaltsam. Popcorn kaufen und die Iron Maiden-Biografie lesen. Aufgabe bis nächsten Mittwoch. Mein Name ist Tobias Summit, ihr hört die Tobias Summit Rockshow jeden Mittwochabend von 21 Uhr bis 0 Uhr. Jetzt gibt's Baby Steel aus Australien, hier ist Big Love.

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der Song, der rockt so schön. Das ist Saxon, Terminal Velocity, die Nummer vom Album Unleash the Beast. Saxon war ja auch so eine Metal-Band, ja, in den frühen 80ern und haben dann irgendwie auch so diesen Hardrock-Schneid reinbekommen. Und ich finde, dass die das immer hervorragend gelöst haben. Man hat nie das Gefühl gehabt, oh, jetzt verlassen Saxon ihre Roots. In den 80ern mal so ganz kurzzeitig, als sie so ganz viele Keyboards dabei hatten und sich die Haare toupiert haben und ja auch so ein bisschen das Gefühl vermittelt haben, sie schielen auf den amerikanischen Markt. Ich kann das total nachvollziehen, dass man als Band auch mal was anderes probiert. Und ich finde auch die 80er-Platten von Saxon gut. Aber Saxon ist für mich so eine Band, egal ob das diese schnellen Double-Bass-Nummern Anfang der 80er waren oder halt eben Mitte der 80er dieser glatt polierte Stadion-US-Rock oder dann eben auch diese Hardrock-Stücke wie Terminal Velocity oder Solid Ball of Rock. Das war irgendwie alles geil. Bands haben das nun mal so drin, dass die sich auch über so eine lange Karriere auch mal ausprobieren und auch mal irgendwie so ihr eigenes Fahrwasser so ein bisschen verlassen. Zum Beispiel jetzt auch diese Band, die ich spiele, Def Leppard. Was haben die auf die Fresse gekriegt, als sie nach Pyromania plötzlich von einer New Wave of British Heavy Metal Band ja, in diesen polierten US-Rock umgestiegen sind? Und der Erfolg gab ihnen recht, weil die haben in den USA dann damals im Anschluss, was weiß ich, 15, 16, 17 Millionen Platten verkauft, waren riesig da drüben, sind es auch heute noch. Vorher waren sie aber, und das stieß den Fans in Europa so ein bisschen sauer auf, eigentlich eine typische Heavy-Metal-Band. Und ich finde irgendwie, da gibt es auch gar keinen Konflikt, ich finde beides geil. Wir hören jetzt was Altes von Def Leppard vom Album Pyromania, hier ist Stage Fright.

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2: Jetzt gibt's Mr. Big, I Get The Feeling. Ich spiele Union, meinen Freund Bruce Kulick, der gerade eine Herzoperation hinter sich hat und sich erholt. Grüße gehen an dieser Stelle raus, lieber Bruce. Aber wir reden gleich ein bisschen über dich, wenn ich den Song spiele. Es gibt noch Foreigner, es gibt Meatloaf und wir fangen an mit Danger, Danger. 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

Das war Mr. Big mit I Get the Feeling. Mein Freund Eric Martin, ein großartiger Sänger, schon oft bei Avantasia dabei gewesen. Und was hat der Typ für ein Feeling? Auch schon auf den frühen Alben, bevor er bei Mr. Big war, hat er bewiesen, was seine Stimme an Vielseitigkeit zu bieten hat und was für, wie ich schon gesagt habe, was für ein Feeling der da in seine Performances packt. Unglaublich, einer der besten Sänger, mit denen ich hier auf der Bühne stand. Mein Name ist Tobias Summit, ihr hört die Tobias Summit Rockshow. Ich bin dieser Vogel von Avantasia und ich habe es vorhin schon mal gesagt, wenn ihr Avantasia nochmal live sehen wollt, dieses Jahr spielen wir noch 4 Shows und dann ist erstmal eine

erstmal lange Zeit Ebbe bei Avantasia sein. Und jetzt spiele ich einen Freund von mir, mit dem habe ich auch schon öfter zusammengearbeitet, bei Avantasia. Ich habe auch schon mit ihm zusammen auf seinem Album gearbeitet, einen Song mit ihm gemacht. Es geht um Ex-Kiss-Gitarrist Bruce Kulick. Der hat gerade eine Operation am offenen Herzen hinter sich, ist alles gut gegangen, er erholt sich, wir haben uns auch ausgetauscht und er ist ein großartiger Typ, einer der nettesten Menschen, die ich jemals in diesem Business kennengelernt habe und ein großartiger Gitarrist. Und als er in den 90ern bei Kiss raus war, weil Kiss die Reunion mit den Originalmitgliedern gemacht haben, hat er seine eigene Band Union gegründet mit Ex-Motley Crue-Sänger John Corabi, und von dieser Band hören wir jetzt Who Do You Think You Are?

Foreigner, that was yesterday. Mein Name ist Tobias Summit, ihr hört die Tobias Summit Rock Show. Ich liebe bei Foreigner einfach diese Keyboards. Also natürlich auch den Gesang und das Songwriting und alles ist bei Foreigner geil. Aber ich mag, wie sie diese weichen Keyboard-Sounds eingebaut haben und damit so Soundwelten geschaffen haben. Also großartig. Und ich glaube, man hört diese Einflüsse bei meinem eigenen Songwriting auch oft raus, weil man sich einfach nicht davor verschließen kann, seine eigenen Helden musikalisch weiter auch auf seine eigenen Platten zu packen und diese DNA einfach weiter zu transportieren. Ich kann da nicht aus meiner Haut. Manche Leute sagen, oh, Edguy und Avantasia, früher war es mehr Metal und so. Ich hatte auch früher schon diese Elemente. Ich hatte vielleicht nicht so die Fähigkeit und den Mut, das so herauszuarbeiten, wie ich das heute mache. Aber ich war schon immer ein großer AOR-Stadion-Rock-Fan auch. Und natürlich Metal. Und das hört man ja auch an allen Ecken und Enden. So, jetzt kommt jemand, der hat mich auch extrem beeinflusst. Ich wollte bei Avantasia auch mal mit ihm arbeiten. Wir hatten eigentlich fast schon sowas Ähnliches wie eine Voreinigung erzielt. Und dann hat das Management einen Rückzieher gemacht. Ich war sehr traurig drüber. Ich habe die Nummer Mystery of a Blood Red Rose dann schlussendlich einfach selbst gesungen. Und ja, ich denke mir manchmal, wie hätte das Ding wohl geklungen, wenn dieser Herr hier einer meiner größten Helden da drauf gewesen wäre. Hier ist Meat Loaf mit seinem eigenen Stück vom Album Bat Out of Hell 3, Alive.

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1: Ich bin Anna Löwer. Schönen guten Abend. Der Führerschein soll günstiger werden und dafür hat die Bundesregierung jetzt eine Reform auf den Weg gebracht. Geplant sind unter anderem Online-Theorieunterricht, ein kleinerer Theoriefragenkatalog und weniger Pflichtfahrten. Jetzt muss das Ganze noch durch Bundestag und Bundesrat. Außerdem hat sich die Bundesregierung auf einen Ausbauplan für den Zivilschutz geeinigt. 10 Milliarden Euro sollen bis Ende des Jahrzehnts zum Beispiel in Ausrüstung, Fahrzeuge und Personal des THW investiert werden. Außerdem soll die Warn-App Nina eine Kartei mit Bunkern oder anderen Schutzräumen bekommen. Russland und China wollen weiter eng zusammenarbeiten. Das haben Kreml-Chef Putin und der chinesische Staatschef Xi betont. Xi warnte außerdem indirekt vor einem zu großen Einfluss der USA. US-Präsident Trump war erst vor wenigen Tagen zu Besuch in China. Auch die Familie des mit Ebola infizierten US-Arztes kommt nach Deutschland. Sie sollen ebenfalls in der Berliner Charité in Quarantäne kommen. Die US-Regierung hatte Deutschland um Hilfe gebeten. Der Mediziner lebt mit seiner Frau und den 4 Kindern in der Demokratischen Republik Kongo und hatte sich dort infiziert. Der SC Freiburg hat die Sensation verpasst. Das Finale in der Europa League haben die Freiburger verloren. 0:3 stand es am Ende gegen Aston Villa.
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2: Jetzt kommt gleich eine Nummer von einem Herrn, der war inoffiziell Kiss-Gitarrist. Niemand wusste das, aber der hat auf einem kompletten Kiss-Album gespielt und die ganzen Gitarren übernommen, weil der damalige etatmäßige Gitarrist nicht in den Startlöchern war oder überhaupt nicht auftauchte. Ich erzähle euch gleich mehr drüber. Es gibt auch noch Magnum, meine Lieblingsbriten, um meinen guten Freund Bob Catley. Es gibt Queensryche mit Jeff Tate am Gesang. Was für ein Sänger. Und ich spiele vielleicht den Song, auf dem er seine beste Gesangsperformance aller Zeiten abgeliefert hat. Erstmal gibt's aber Fair Warning aus Hannover. One Step Closer.

Das waren Velvet Revolver mit She Builds Quake Machines und diese Nummer habe ich das erste Mal live im Radio gehört im Jahr 2008 und zwar bei Radio Bob. Das ist doch verrückt, oder? Da merkt man erstmal, wie alt man wird und wie alt diese ganzen Säcke bei Radio Bob werden und wie alt ihr Hörer auch zum Teil schon werdet, ne? Und ich auch. Ja, das ist halt so. Aber ich finde alt werden gar nicht schlimm, denn die Alternative wäre ja jung sterben, das ist auch scheiße. So, mein Name ist Tobias Sammet, ihr hört die Tobias Sammet Rockshow. Jetzt spiele ich einen alten Freund von mir, mit dem ich seit 26 Jahren Musik mache. Ich habe ihn vor 26 Jahren kennengelernt. Er ist ein fester Bestandteil meiner Avantasia-Crew. Ohne ihn hätte ich viele Sachen so gar nicht machen können. Seine Stimme hat mich immer verzaubert. Ich habe das erste Magnum-Album damals gekauft, das war On a Storyteller's Night, das war meine erste Magnum-Scheibe und ich war sofort von dieser unaufgeregten Gesetztheit gefangen. Das war bezaubernd und Bob Catley ist immer noch ein bezaubernder Sänger. Er wird das beweisen, er wird im Sommer mit mir bei Avantasia auf der Bühne stehen, wir werden Spaß zusammen haben. Jetzt gehen wir zurück zu den Anfängen, als ich das erste Mal von Magnum gehört habe und zwar auf diesem Album On a Storyteller's Night. Hier ist Steal Your Heart.

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Queensryche, Take Hold of the Flame. Und was ist das für eine Gesangsperformance, meine sehr verehrten Damen und Herren? Unglaublich. Das hat die Benchmark im traditionellen Heavy-Metal-Gesang, im theatralischen Heavy-Metal-Gesang auf ein komplett neues Level gelegt. Jeff Tate, was für ein unfassbarer Sänger. Und als ich das erste Mal diese Nummer gehört habe oder so Alben wie Operation Mindcrime, hätte ich mir niemals zu träumen gewagt, dass ich irgendwann mal mit Jeff auf der Bühne stehen würde und er ein Teil von Avantasia wird. Das war undenkbar für mich. Das war ein Superstar aus den USA. Ist immer noch ein Superstar aus Seattle für mich. Aber er ist ein ganz lieber Kerl, ein großartiger Sänger. Und ihr könnt euch gar nicht vorstellen, wie geil das ist, wenn du auf die Bühne gehst und du hast jeden Abend so eine Granate neben dir stehen oder so viele Granaten, aber eben so jemanden wie Jeff Tate, der dich als kleiner Junge so beeinflusst hat, und du kriegst jeden Abend quasi in real time, in 2 Metern Entfernung gezeigt, wie macht er das? Was macht seine Zunge jetzt? Was macht sein Kehlkopf jetzt? Wie singt er das? Das ist Gesangsunterricht und ich werde dafür auch noch bezahlt und gefeiert. Das ist doch Weltklasse. Mein Name ist Tobias Sammet, ihr hört die Tobias Sammet Rockshow. Jetzt spiele ich einen Gitarristen aus den USA, ist leider schon vor einigen Jahren verstorben. Er ist der Bruder von Ex-Kiss-Gitarrist Bruce Kulick. Es geht um Bob Kulick. Der hat mal gespielt bei Meatloaf und er hat auch bei Kiss gespielt. Das wissen viele gar nicht. Auf dem Album Alive 2 sind 5 Songs, so ein Teil von 5 Songs, 9 Studio-Songs drauf. Und da war Ace Frehley damals einfach nicht abkömmlich. Der ist einfach nicht im Studio aufgetaucht. Da haben sie Bob Kulick angerufen. Der hat als Geist-Gitarrist quasi hinter dem Vorhang diese Platte eingespielt. Und er hat das geil gemacht. Er hatte aber auch später in den 80ern eine eigene Band, die heißt Balance. Und hier ist In for the Count.

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1: Auf geht's, Endspurt. Es gibt noch Skid Row, Big Guns. Ich spiele Bryan Adams, Run to You. Es gibt Atlantic, Hands of Fate. Es gibt Gary Moore, You aus den Heavy Metal Tagen von Gary Moore Anfang der 80er. Erstmal gibt's aber Black Sabbath vom Album Born Again mit Ian Gillan am Gesang. Der hat tatsächlich mal bei Black Sabbath gesungen. Diese Phase haben viele Leute, weil sie auch nur so kurz andauerte, tatsächlich sehr schnell wieder vergessen gehabt. Zu Unrecht. Es war meine erste Black Sabbath CD und Nostalgie ist eine starke Emotion. Ich liebe es immer noch. Ich bin direkt wieder in meiner Kindheit. Hier ist Black Sabbath mit Trashed.

Gary Moore, You, 1983. Gary Moore hat tatsächlich mal Heavy Metal gemacht. Das hört man jetzt bei You nicht so, aber das ist aus der Zeit, wo er vom Heavy Metal so ein bisschen in den Hard Rock übergegangen ist. Die Grenzen sind da ja eh fließend. Aber Anfang der 80er hat er so richtig harte Riffs gehabt. Da ging das so richtig in Richtung, ich will jetzt nicht sagen Accept, aber da ging das schon richtig nach vorne. Ich meine, nachher so Out in the Fields oder Military Man, das waren auch großartige Sachen. Run to Your Mama. Später After the War, tierische Platte, eine meiner Lieblingsplatten von Gary Moore. Also der Typ hat wirklich unglaublich vielseitige Sachen gemacht. Später wurde er dann zum Blues-Gitarristen. Das war ja immer, aber später hat er das extrem raushängen lassen, hat Blues-Platten gemacht. Da war es nicht mehr so ganz mein Thema. Irgendwie fehlt mir für Blues, wenn es nicht gerade von AC/DC kommt und vielleicht so in Ansätzen von Whitesnake, so ein bisschen das Gehen. Ich weiß nicht, ich bin mit Schlager und Klassik irgendwie aufgewachsen und natürlich ganz viel Heavy Metal, europäischem Heavy Metal, Power Metal, Epic Metal.

Das war Bryan Adams mit Run to You und das war die Tobias Summit Rock Show, meine sehr verehrten Damen und Herren. Vielen Dank, dass ihr zugehört habt. Wir hören uns nächsten Mittwochabend von 21 Uhr bis 0 Uhr. Ich freue mich drauf mit euch im Radio, also ihr davor. Radio ist ja, der Platz in so einem Radio ist ja begrenzt. Ne? Die sind ja, die wurden ja immer kleiner. Früher, da waren die Radios riesig, so Kofferradios. Da konnte man auch mal mit zwei Leuten drin sitzen. Aber inzwischen, so ein Radio, das ist ja heutzutage, das ist ja fast ein Mikrochip. Ja, da passt man gar nicht rein. Da muss man ganz, ganz klein muss man sein. Und ich bin klein, aber so klein, dass ich ein Mikrochip, also das ist undenkbar. So, dann bis nächste Woche. Hier ist ein Skid Row mit Big Guns.

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1: Die schweren Gitarren, der schleppende Rhythmus ihrer Songs und der nahezu freudlose Gesang sollten zu Symbolen des Grunges werden. Doch bis dahin war es ein beschwerlicher Weg für die Smashing Pumpkins. Frontmann Billy Corgan sah sich stets in Konkurrenz zu Kurt Cobain und wollte mit seiner Band ebenso erfolgreich sein. Aus diesem Druck resultierten allerdings zunächst keine hohen Verkaufszahlen, sondern ein Nervenzusammenbruch und sogar Selbstmordgedanken. Diese Gefühle verarbeitet Corgan schließlich im Song Today. Dieser Song ist auf dem zweiten Album Siamese Dream enthalten, mit dem die Kürbisköpfe in den USA schließlich die gebührende Beachtung erhalten. 3 von 4 Single-Auskopplungen des Albums können sich im vorderen Drittel der US-Charts platzieren. Mit ihrem 3. Studioalbum Melancholy and the Infinite Sadness gelingt den Smashing Pumpkins schließlich der internationale Durchbruch. Nach der Veröffentlichung 1996 stieg es gleich in die amerikanischen Billboard-Charts auf Platz 1 ein und verkaufte sich bis Mai 2005 weltweit über 16 Millionen Mal. Wie so oft beschließt man aber nach einigen Jahren erfolgreicher Bandgeschichte doch erstmal besser getrennte Wege zu gehen und sich anderem zu widmen. 2000 geben die Smashing Pumpkins die Trennung bekannt. Doch 2007 ist die Band um Frontmann Billy Corgan wieder vereint und veröffentlicht ihr Reunion-Album Zeitgeist im Juli desselben Jahres. Hier nun aus ihrem Durchbruchalbum Melancholy and the Infinite Sadness 1979 aus dem Jahr 1996.

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1: Hier kommt ein Song, der heißt Die Perfektion. Ich nehme vorher noch einen Schluck Wasser, damit ich meine Stimmbänder auch schone. Denn die werden ja jetzt gebraucht auch.
2: Rockmusik mit deutschen Texten spielt Matzen, eine Band aus dem idyllischen Klenze in Niedersachsen. Drei der Musiker sind Brüder. Sie heißen Sascha, Sebastian und Johannes. Ihren Familiennamen machten sie zum Namen ihrer Band.
3: Gerade noch bei Rock am Ring und jetzt schon beim Southside Festival. Matzen, servus.
4: Hallo.
5: Servus.
2: Die Brüder spielen schon seit ihrer Kindheit zusammen. 2004 wurde daraus ernst. Ein Plattenvertrag mit Universal brachte die drei Brüder, ergänzt um Bassist Nico Maurer, ins Profilager. 2005 erschien ihr Debütalbum, das so heißt wie die Band. Mit Platz 23 in den Charts ein Achtungserfolg.
6: Ich rede ja gerne über unsere Musik. Mir macht das ja Spaß. Es gibt ja auch viel zu erzählen zum neuen Album.
2: Ein Originalton von 2012, als Matzen ihre nun schon fünfte LP herausbrachten. Titel der Scheibe: Wo es beginnt. Platz 2 in den deutschen Albumcharts.

Für den Song Love is a Killer holten sie die New Yorker Indie-Rock-Ikone Walter Schreifels ins Studio. Gemeinsam nahmen sie den Song auf. Ein Ohrwurm von Madsen featuring Walter Schreifels Love is a Killer. Yeah.

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4: Ich bin Anna Löwer. Die Bundesregierung steigt beim Rüstungskonzern KNDS ein. Aus Regierungskreisen wurde bekannt, dass der Anteil 40% betragen soll. Das deutsch-französische Unternehmen baut unter anderem den Kampfpanzer Leopard 2. Der Führerschein soll günstiger werden und dafür hat die Bundesregierung jetzt eine Reform auf den Weg gebracht. Geplant sind unter anderem Online-Theorieunterricht, ein kleinerer Theoriefragenkatalog und weniger Pflichtfahrten. Jetzt muss das Ganze noch durch Bundestag und Bundesrat. Außerdem hat sich die Bundesregierung auf einen Ausbauplan für den Zivilschutz geeinigt. 10 Milliarden Euro sollen bis Ende des Jahrzehnts zum Beispiel in Ausrüstung, Fahrzeuge und Personal des THW investiert werden. Außerdem soll die Warn-App Nina eine Kartei mit Bunkern oder anderen Schutzräumen bekommen. Der SC Freiburg hat die Sensation verpasst. Das Finale in der Europa League haben die Freiburger verloren. 0:3 stand es am Ende gegen Aston Villa. Bei der Eishockey-WM in der Schweiz hat das deutsche Team einen ersten Punkt geholt, aber knapp gegen Titelverteidiger USA verloren, mit 3:4 nach Penalty-Schießen. Damit bleibt noch eine kleine Chance aufs Viertelfinale.
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1: Rock'n'Roll Jesus erschien im Oktober 2007 und wurde 2008 ein Welterfolg. Bis heute verkaufte sich das Album von Kid Rock mehr als 5 Millionen Mal. Im Sog der Hit-Single All Summer Long gelangte das Album in den US-Charts auf Platz 1, in Deutschland auf Platz 5, in Großbritannien auf Platz 4.
2: Our next guest is a Grammy-nominated musician. He sold more than 20 million albums, and this is a copy of his most recent CD. Please welcome back Kid Rock.
1: In Amerika war Kid Rock schon vor seinem siebten Album ein Begriff. Er lieferte Filmmusiken, tauchte auf in Fernsehserien und platzierte sich vor allem in den Albumcharts. Bei uns brachte man ihn eher wegen seiner Ehe mit Pamela Anderson in Verbindung. Diese dauerte 5 Monate, von Juli bis November 2006. Kid Rock spricht nicht gern darüber.
3: Really after that whole debacle, for lack of a better word.
1: Nach dem ganzen Debakel besinne ich mich wieder auf das, was ich am besten kann. Ich mache Musik, ich arbeite so hart wie früher schon, versuche gute Songs zu schreiben und die Leute zu unterhalten. Das ist mein Job und ich bin glücklich damit.
3: I really try to craft some great songs and entertain people and really get it back to where it is, and I couldn't be happier, just in a better spot these days.
1: Im Folgenden schildert Kid Rock eine Rockerbraut-Romanze, Blue Jeans and a Rosary. Sie trug Blue Jeans und Rosenkranz.

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1: Man nehme ein bisschen The Hollies. Eine Prise Buffalo Springfield. Und eine Spitze The Birds. Was kommt bei raus? Ganz einfach, Crosby, Stills and Nash. Eigentlich hatten sich David Crosby von The Birds, Stephen Stills von Buffalo Springfield und Graham Nash von The Hollies zu einer gemütlichen Runde im heimischen Wohnzimmer getroffen. Aber wie das bei Musikern nun mal so ist, wird gesungen und Gitarre gespielt, wann es nur geht. Und so entsteht an einem Herrenabend im Jahr 1968 die sogenannte Supergroup Crosby, Stills and Nash. Aufgrund ihrer ehemaligen Bands hatten die drei Musiker das mediale Interesse von Anfang an auf ihrer Seite. Und so schaffte es das selbstbetitelte Debütalbum gleich auf Platz 6 der Charts. Während der laufenden Tour 1969 entschließt man sich, Stephen Stills ehemaligen Buffalo Springfield-Kumpan Neil Young mit ins Boot zu holen. Gleich beim zweiten Auftritt als Crosby, Stills, Nash & Young fand sich die Band vor einem Riesenpublikum wieder, nämlich dem des legendären Woodstock-Festivals im August 69. Obwohl alle vier Musiker einzeln oder mit ihren alten Bands schon hunderte von Konzerten gespielt hatten, waren sie so aufgeregt wie noch niemals zuvor. Ein Jahr später, also 1970, erschien das erste Album als Viererbesetzung. Darauf verarbeiteten sie ihre Aufregung und Erlebnisse aus dem vorangegangenen Sommer in Woodstock. Bis 1977 folgten noch diverse Alben, mal mit und mal ohne Neil Young. Danach konnte die Band keine großen Knüller mehr für sich verbuchen. Trotzdem sind sie vor allem in den USA noch heute eine gefragte Liveband. Hier jetzt aus dem Jahr 1970 vom Album Déjà-vu, Crosby, Stills, Nash & Young mit Woodstock.

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1: Ich bin Anna Löwer. Die Rentenkommission der Bundesregierung empfiehlt, das Renteneintrittsalter schrittweise auf 70 Jahre anzuheben. Das berichtet die Bild. Demnach könnte die Grenze bis Anfang der 2060er Jahre von 67 auf 70 Jahre steigen. Die Kommission will ihre Vorschläge Ende Juni vorlegen. Die Bundesregierung steigt beim Rüstungskonzern KNDS ein. Aus Regierungskreisen wurde bekannt, dass der Anteil 40% betragen soll. Das deutsch-französische Unternehmen baut unter anderem den Kampfpanzer Leopard 2. Der Führerschein soll günstiger werden und dafür hat die Bundesregierung jetzt eine Reform auf den Weg gebracht. Geplant sind unter anderem Online-Theorieunterricht, ein kleinerer Theoriefragenkatalog und weniger Pflichtfahrten. Jetzt muss das Ganze noch durch Bundestag und Bundesrat. Der SC Freiburg hat die Sensation verpasst. Das Finale in der Europa League haben die Freiburger verloren. 0:3 stand es am Ende gegen Aston Villa. Die deutsche Eishockey-Nationalmannschaft hat ein vorzeitiges WM aus abgewendet. Das DEB-Team verliert gegen die USA mit 3:4 nach Penaltyschießen. Weil es zum Ende der regulären Spielzeit aber 3:3 steht, bekommt Deutschland seinen ersten Punkt und hat noch die Chance aufs Viertelfinale.
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